Ja, ich bin ja schon da. Keine Panik. Rod Stewart, ich musste gerade noch mal hier meine Maschine ein bisschen fliegen. Ist aber alles in Ordnung, glaube ich. Ja, ja, läuft alles. Achim aus Duisburg kriegt deshalb jetzt auch seinen Musikwunsch. Hier sind die heißen Beine von Rod Stewart, die Hot Legs.

Die neue Single von Adel Tawil, zusammen eingespielt mit Youssou N'Dour in Senegal, in dessen Studio Eine Welt, eine Heimat. Ja, die Hitnacht ist hier von SR3 Saarlandwelle und hier ist das nächste Herz in Form von Musik. Udo aus Wächtersbach hat sich den Titel bestellt. Wir sind Blondie und Heart of Glass.

0: Blondie, Heart of Glass.
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0: Gleich eine Minute vor halb eins. Vorsicht, Autofahrer. Ist gar nicht wahr. Vor halb zwei. Was erzählt er da wieder? 1.29 Uhr. Exakt jetzt. So. Vorsicht auf der A3 Köln Richtung Oberhausen. Zwischen Leverkusen Zentrum und Kreuz Leverkusen ein defektes Fahrzeug auf dem rechten Fahrstreifen. Die A1 Euskirchen Köln ist zwischen Köln Dockblemünd und dem Kreuz Köln West in beiden Richtungen wegen Tunnelarbeiten noch bis um 5 gesperrt. Da gibt's Umleitungen. Die A3 Frankfurt Richtung Köln zwischen Neuwied und Neustadt Wied. 6 Kilometer Stau. Wegen Markierungsarbeiten bis um 5 nur ein Fahrstreifen. Zeitverlust etwa 30 Minuten. Die A7 Ulm Richtung Würzburg ist zwischen Bad Windsheim und Uffenheim Langensteinach. Wegen Bauarbeiten bis um 2 gesperrt. Auch da werden sie umgeleitet. Und die A93 Hof Richtung Regensburg ist zwischen Weidensüd und Wernberg-Köblitz wegen Bergungsarbeiten gesperrt. Umleitungsempfehlung über die U44 und die U46.
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0: Ja, und wir beschäftigen uns gleich weiter mit Körperteilen und Organen und mit ihren Lieblingshits. Gleich nach Andrea Berg und diese Nacht soll nie enden.
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Ja, da wird man noch nicht müde. Velile und das Safri-Duo mit LLA. Hier ist die ARD-Hitnacht von SR3 Saarlandwelle. Und hier ist das nächste Körperteil. Es handelt sich um die Hand. Die hat sich nämlich Wilfried Zimmer bestellt. Hier sind die Beatles. I wanna hold your hand.

Also damals ein toller Hit aus den Niederlanden, die Pop Tops und Mammy Blue. Ja, der Hit noch von SR3, Saarlandwelle. Und das hier geht raus für Michael aus Wanne-Eickel und für Kim aus Duisburg. Hier ist Michael Holm und barfuß durch den Regen.

Ja, die Hitnacht und hier ist der nächste Hörervorschlag und der kommt von Susanne Just und von Irene. Ja, das war mir klar, dass die Frauen irgendwann auf diesen Titel kommen in unserer Aktion mit den Organen und Körperteilen. Hier ist Celine Dion. My heart will go on.

Ja, im Namen der Hörer sage ich Dankeschön für die tollen musikalischen Vorschläge, die wir reingekriegt haben für unsere Mitmachaktion. Eine Zugabe habe ich jetzt noch, aber ich habe auch noch das hier schnell für die Autofahrer. Vorsicht auf der A1 Köln-Koblenz Richtung Saarbrücken. Zwischen dem Dreieck Moseltal und Mehringen ein defektes Fahrzeug auf dem rechten Fahrstreifen. In der nächsten Stunde, da spielen wir um einen exklusiven Musikwunsch. Da können Sie sich bestellen bei mir, was Sie wollen. Aber Sie müssten erstmal unser kleines Pop-Quiz knacken. Das gibt's gleich nach den Nachrichten. Und eine Zugabe, wie gesagt, jetzt noch. Und das gleich für zwei Menschen. Für Markus nämlich und für Michael Feeberg. Die beiden hätten gerne noch Ottawa mit Hands Up. Das war die Abteilung Körperteile und Organe.

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1: Im Nordwesten gibt es heute Nacht dichtere Wolken, örtlich auch Schauer oder kleine Gewitter. Im Süden und im Osten ist es dagegen klar und trocken. Die tiefsten Werte zwischen 17 und 10 Grad. Und so bleibt es auch am Tag. Im Süden weiter freundlich und trocken. In der Nordhälfte ziehen immer wieder Wolken durch. Und die bringen dann auch vereinzelt Schauer oder kurze Gewitter mit. Die höchsten Werte im Nordwesten bei 25, im Südosten bis 30 Grad. Und dann noch die Aussichten für den Freitag, da ist es genau andersrum. Da gibt es dann im Süden Schauer und Gewitter. In der Nordhälfte, da wird es aufgelockert und bleibt meist trocken. Die Temperaturen 20 bis 33 Grad.
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1: 2 Uhr und 5 Minuten. Vorsicht, Autofahrer auf der A1 Köln-Koblenz Richtung Saarbrücken. Zwischen dem Dreieck Moseltal und Mehring ein defektes Fahrzeug auf dem rechten Fahrstreifen. Und die A1 Euskirchen-Köln ist zwischen Köln-Bocklemünd und dem Kreuz Köln-West in beiden Richtungen wegen Tunnelarbeiten noch bis um 5 gesperrt. Da gibt's Umleitungen. Und die A93 Weiden Richtung Regensburg ist zwischen Luhe-Wildenau und Wernberg-Köblitz wegen Bergungsarbeiten gesperrt. Umleitungsempfehlung über die U46. Ansonsten gute Fahrt.
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1: Und bei uns wird jetzt gequizt. Wir suchen einen Hit und den gehe ich erstmal mit der großen Schere ein bisschen bearbeiten. Im Studio ist Dieter Exter. Bis gleich.
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Johnny Tillerson, Poetry in Motion, die ARD-Hitnacht. Ich habe das oft festgestellt, wenn wir hier so unser Popquiz spielen. Also es gibt, erstmal gibt es natürlich viele Leute mit einem tollen musikalischen Geschmack. Das beweisen die Leute immer wieder in unseren Mitmachaktionen. Und dann gibt es natürlich viele Leute, die sich musikalisch sehr gut auskennen. Und die Popdetektive, die sind in dieser Stunde wieder gefragt. Mal gucken, wie clever sie heute sind. Es geht in unserem Spiel um einen Hit, aber da werden sie nur die letzten Töne hören. Und wer den Hit daran erkennt, der hat gute Chancen, in dieser Stunde einen exklusiven Musikwunsch bei mir zu gewinnen. Unser Finale-Spiel in der ARD-Hitnacht geht's gleich nach Gitte Henning und das hier ist Eric Clapton.

Gitte und die Frau, die dich liebt. Die ARD-Hitnacht von SR3 Saarlandwelle. Also wenn ein Lied so einen richtig schönen Schluss hat und nicht einfach irgendwie ausgeblendet wird, dann merkt man sich so einen Schluss natürlich auch. Und daraus machen wir unser finale Spiel. Hier sind die letzten Takte aus einem bekannten Hit. Und wenn Sie glauben, das Lied erkannt zu haben, ja, dann sollten Sie anrufen, dann gehen Sie mit Ihrem Musikwunsch in den Gewinnerlostopf. Aber jetzt bitte erstmal genau hinhören. Jetzt kommt's, das gesuchte Lied, beziehungsweise das, was dann noch davon übrig geblieben ist. Mhm. Und jetzt die Leitung frei. Welchen Hit suchen wir da heute Nacht? 0681 64 064 oder schicken Sie eine WhatsApp ins Studio oder gehen Sie ins Netz, kommen Sie auf unsere Seite ard.de/hitnacht. Wenn Sie per WhatsApp oder im Netz mitmachen, bitte den Musikwunsch nicht vergessen. Das ist wichtig, denn um den spielen wir. Wie heißt das gesuchte Lied? 0681 64 064 oder ard.de/hitnacht.

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1: Gleich 2.32 Uhr und wir haben noch zwei Meldungen. Die A1 Euskirchen-Köln ist zwischen Köln-Bocklemünd und dem Kreuz Köln-West in beiden Richtungen wegen Tunnelarbeiten noch bis um 5 gesperrt. Da gibt's Umleitungen. Und die A93 Weiden Richtung Regensburg ist zwischen Luhe-Wildenau und Wernberg-Köblitz wegen Bergungsarbeiten gesperrt. Umleitungsempfehlung über die U46.
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1: Und wir suchen in unserem Popquiz heute einen Hit. Und nicht nur das, wir suchen natürlich auch den Menschen, der diesen Hit gemacht hat. Weil sonst wäre es ein bisschen zu einfach. Ja? Also, und wir gehen einfach davon aus, wer den Hit erkennt, der weiß auch, wer ihn gemacht hat. Also, Sie können weiter raten bei uns. Wir suchen den Hit und den spiele ich Ihnen gleich nochmal vor. Nach Gary and the Pacemakers, Telefone 0681 64064. Wir haben Ihnen den Schluss von einem Hit vorgestellt. Welchen Hit suchen wir und wer hat ihn gemacht?
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Und wie immer habe ich jetzt noch für die Quereinsteiger in unser Popquiz eine letzte Chance. Wir spielen um einen Musikwunsch Ihrer Wahl. Und wir lösen das Quiz gleich auf. Also hören Sie schnell nochmal hin. Hier sind die letzten Töne aus einem Hit. Wir wollen wissen, wie heißt das Lied und wer hat's gemacht. Also, hier ist er nochmal, der Schluss vom gesuchten Lied. Schnell noch anrufen, Sie haben noch zwei Titel Zeit für die Lösung. Zu welchem Hit gehört dieser Schluss? 0681 64064 oder ard.de/hitnacht. Und das ist neu bei uns im Programm, das ist Aurel und ich brauch mal wieder Sonne.

Das ist Robin Gibb in der ARD-Hitnacht und Another Lonely Night in New York. Vorsicht, Autofahrer auf der A5 Frankfurt-Kassel zwischen Homberg-Ohm und Alsfeld-West. Da sind Personen auf der Fahrbahn. Ja, wir haben durchaus wieder clevere Leute draußen am Rad.

0: Mr. Glenn Campbell und Southern Nights in der ARD Hitnacht. Haben Sie mitgemacht bei unserem Popquiz oder haben Sie vielleicht untereinander irgendwo in der Nachtschicht mit den Kollegen ein bisschen gequizt? Ja, dann kriegen Sie jetzt die Auflösung in unserem kleinen Popspiel und die kriegen Sie von unserem Gewinner. Und das ist Bernhard Schlütermann. Guten Morgen, Bernhard.
1: Ja, schönen guten Morgen, Dieter.
0: Berner, dann wollen wir jetzt erstmal die Frage klären. Zu welchem Stück gehört der Schluss, den wir den Hörern da vorgestellt haben?
1: Zu Heart of Gold.
0: Heart of Gold. Wer ist der Interpret?
1: Neil Young.
0: Hey, du bist ein ganz großer Neil Young-Fan, hast du mir gerade erzählt schon, ne?
1: Ja, genau.
0: Was schätzt du so an diesem Neil Young?
1: Seine musikalische Vielfalt.
0: Ja, da auf die Antwort habe ich gewartet. Das sagt im Prinzip jeder. Also Neil Young ist einerseits ein ganz softiger Folkmann. Das hat er solo und auch bei Crosby, Stills und Nash bewiesen. Aber auf der anderen Seite, wenn der die Stromgitarre rausholt, dann fliegen einem manchmal die Ohren weg bei seinen Stücken. Geht dir das auch so?
1: Ja, das gerade das Softige, wie du sagst, da fällt mir ein Sugar Mountain.
0: Ja.
1: Was wirklich sehr
0: schön.
1: Softig war.
0: Ja.
1: Und wo einem wirklich die Ohren wegfliegen, das ist sowas wie bei Hurricane, was wirklich für Fans von Stromgitarre ist.
0: Ja, genau.
1: Gut. Und ich kann mich da gut an die Jugendzeit erinnern, wo wir also da wirklich unsere Köpfe bei geschüttelt haben.
0: Ja, okay. Wir spielen gleich den Soften, den wir heute auch gesucht haben, nämlich Neil Young mit Heart of Gold. Aber erstmal kriegt Bernhard von der ARD Hitnachtwerkskapelle, ein Kleintusch, das muss schon mal sein. Und neben dem Tusch.
1: Super.
0: Ja, bitteschön, immer wieder gerne. Bernhard, neben dem Tusch hast du natürlich jetzt einen Musikwunsch frei. Was sollen wir ins Radio bringen?
1: Ich würde immer gerne Satisfaction von den Rolling Stones hören.
0: Ja, und hinten drauf dann Neil Young. Das ist doch ein Zusammenhang, hä?
1: Ja, wunderbar, besser geht's
0: nicht. Können wir nicht meckern, alles klar. Bernhard, danke fürs Mitmachen, schöne Nacht noch. Tschüss.
1: Gleichfalls. Tschüss.

Neil Young, die unverkennbare Mundharmonika und natürlich gerade gehört dieser Schluss, den wir heute gesucht haben im Popquiz von Heart of Gold. Und Vorsicht, Autofahrer, auf der A10 Dreieck Potsdam Richtung Dreieck Havelland zwischen Dreieck Werder und dem Großkreuz ist eine ungesicherte Unfallstelle im Moment. So, in meiner Musikstunde, da geht es heute in der ARD Hitnacht um einen amerikanischen Musiker. Der hat es schon sehr früh, praktisch als einer der ersten, geschafft, Country-Musik und Popmusik so zusammenzumischen, dass er in beiden Hitparaden gelaufen ist. Also ja, sowohl in den Country-Charts als auch in der ganz normalen Hitparade. Und seine Hits haben auch viele andere Musiker gecovert. Mehr nach den Nachrichten. Und bis dahin gibt's noch Achim Reichel mit

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1: Es ist es ist dicht bewölkt heute, jedenfalls im Nordwesten. Örtlich gibt es da auch Schauer oder Gewitter. Im Süden und im Osten dagegen klar und trocken. Die tiefsten Werte 17 bis 10 Grad. Und so bleibt es auch am Tag verteilt, also im Süden weiterhin freundlich und trocken. In der Nordhälfte, da ziehen immer wieder Wolken durch, die bringen vereinzelt auch Schauer oder kurze Gewitter. Die Höchstwerte im Nordwesten liegen bei 25 und im Südosten bei 30 Grad. Und die Aussicht noch für den Freitag, da gibt es im Süden Schauer und Gewitter. In der Nordhälfte ist es aufgelockert und meist trocken. Dann die Temperaturen 20 bis 33 Grad.
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1: Eine Meldung noch, die kommt von der A1 Euskirchen-Köln. Die ist zwischen Köln-Bocklemünd und dem Kreuz Köln-West in beiden Richtungen wegen Tunnelarbeiten noch bis um 5 gesperrt. Da gibt's Umleitungen, ansonsten gute Fahrt.
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1: Und bei mir geht's jetzt um die Musik von einem Mann, der seit über 50 Jahren zu den Topstars in Amerika gehört. Seine Hits sind diesmal Thema in meiner Musikstunde. Und im Studio ist Dieter Exter. Hallo zusammen.
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1982, da war das Original in den Charts. Das hieß That's What Friends Are For. Kam von Dionne Warwick, Gladys Knight, Elton John und Stevie Wonder. Und die haben das aufgenommen für die AIDS-Stiftung. Und im Jahr 87, da gab es dann die gerade gehörte deutsche Version. Katharina Valente, Gianni Morandi, Joy Fleming und Edo Zanki. Wenn man Freunde hat. So, gleich starten wir mein heutiges Musikthema in der ARD-Hitnacht. Da geht es um einen Mann, der bisher 125 Millionen Tonträger verkauft hat. Allein in Amerika hatte er 22 Nummer 1 Hits in den Charts. Natürlich kennt man ihn auch sehr gut bei uns in Deutschland. Hier haben zum Beispiel auch Künstler seine Hits auf Deutsch gecovert und auch andere Musiker haben mit seinen Hits gearbeitet. Mehr gibt es gleich bei mir. Vorher noch neue Musik von Markus Siebert, der Titel Chancen. Und das hier sind die Everly Brothers und Bye Bye Love.

0: Markus Siebert heißt der Mann und der Titel Chancen. So, jetzt verrate ich Ihnen erstmal den Namen, um den es heute in meiner Musikstunde geht. Es ist Kenny Rogers. Kenny, der hat als Country-Musiker angefangen, aber seine Lieder, die sind dann auch immer öfter in den ganz normalen Pop-Hit-Paraden aufgetaucht. Und diese Doppelpräsenz, die hat ihn dann ganz schnell zum Superstar werden lassen. Von seiner Country-Karriere hat Kenny aber auch schon Jazz und Rock'n'Roll gespielt. Also der hat sich erstmal eine gute Basis geschaffen. Und so waren es dann auch nicht immer die ganz traditionellen Country-Songs, die ihn später so bekannt gemacht haben. Als Einstieg für unser Thema habe ich jetzt erstmal ein Original. Der Titel, der wurde 1978 mit einem Grammy als der beste Country-Song des Jahres ausgezeichnet. Hier ist Kenny Rogers und The Gambler.
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Kenny Rogers und The Gambler. Und die Hits von Kenny Rogers, die sind heute Nacht mal Thema bei mir in meiner Musikstunde. Und ich habe es ja schon gesagt, viele Musiker auf der ganzen Welt haben Stücke gecovert, die er bekannt gemacht hat. Okay, Kenny hat meist auch Songs von anderen Komponisten gesungen. 1979 entstand da zum Beispiel der Song Coward of the County. Platz 3 in Amerika, Platz 1 in England. Und bei uns in Deutschland, da gab es gleich mehrere Versionen von diesem Titel. Die erste, die hat 1980 Bruce Lowe gesungen. Und dann gab es im gleichen Jahr eine mehr Country-betonte Fassung. Und die kam von Tom Astor. Hier ist die deutsche Version von Coward of the County. Hier ist Tom mit Feigling des Jahrhunderts.

Kenny Rogers und seine Hits, heute Thema in der ARD Hitnacht, das war natürlich Tom Astor und der Feigling. Kenny, der hat auch immer gerne Duette mit Frauen gesungen, da hat er mit Sheena Easton gearbeitet oder mit Kim Carnes und auch mit Dolly Parton. Mit Dolly hat er 1983 einen Hit gelandet mit dem Titel Islands in the Stream, eine Komposition von den Bee Gees. Ja, und von diesem Titel gab es eine tolle Version, eine Coverversion, und zwar von Joanna Zimmer, die blinde deutsche Sängerin mit der tollen Stimme. Sie hat diesen Titel hier sehr gut interpretiert. Und mehr Hits, die Kenny Rogers bekannt gemacht hat, gibt's gleich. Hier ist Joanna Zimmer und Islands in the Stream.

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1: 3.34 Uhr und wir haben noch die Meldung von der A1 Euskirchen-Köln. Die ist zwischen Köln-Bocklemünd und dem Kreuz Köln-West in beiden Richtungen wegen Tunnelarbeit noch bis um 5 gesperrt. Da geht's Umleitungen. Ansonsten gute Fahrt.
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1: Die Musikstunde in der ARD Hitnacht und gleich geht's wieder um die Musik, die ja Kenny Rogers bekannt gemacht hat. Gleich nach Middle of the Road und das hier ist Heinz Rudolf Kunze.
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0: Middle of the Road in der ARD-Hitnacht. Vorsicht, Autofahrer auf der A43 Wuppertal Richtung Recklinghausen. Zwischenkreuz Herne und Recklinghausen hoch Lamarck. Da ist eine Ölspur auf dem rechten Fahrstreifen. Bitte fahren Sie da angepasst. Heute in meiner Musikstunde Songs, die Kenny Rogers bekannt gemacht hat. Der amerikanische Country- und Popmusiker. Er ist seit über 50 Jahren auf der Szene und er hatte viele erfolgreiche Songs. Titel, die es dann auch in die deutschen Charts geschafft haben. Und so haben sich dann auch deutsche Künstler mit seinen Liedern beschäftigt. 1977, da hat zum Beispiel Michael Holm den Titel Lucille veröffentlicht. Mit dem Zusatz, musst du jetzt gerade gehen. Und auch der leider verstorbene Gunther Gabriel, der hat auch mit diesem Titel von Kenny Rogers gearbeitet. Er hat den Text wieder ein bisschen verändert. Und so hat sich das im gleichen Jahr angehört. Hier ist Gunther Gabriel und seine Fassung von Lucille.
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Gunter Gabriel singt Kenny Rogers und die Lucille. Wir hatten ja vorhin schon mal den Namen Dolly Parton. Dolly Parton hat ja mit Kenny Rogers dieses Duett Islands in the Stream gemacht. Und Dolly war immer schon ein ganz großer Fan von Kenny Rogers. Und so hat sie dann auch einige seiner Lieder auf ihren Platten gesungen. Zum Beispiel einer der ersten Hits von Kenny Rogers, der hieß Something's Burning. Der kam 1970 in die Charts und im Jahr 1996, da hat Dolly Parton dann ein Album gemacht, das nannte sie Treasures, also Schätze. Und das waren Lieder, die sie immer wieder bewundert hat. Darunter auch der Hit von Kenny Rogers. Hier ist die Version von Dolly Parton von Something's Burning.

Ja, so hat man Dolly Parton nicht oft gehört in ihrer Karriere. Something's Burning, damals bekannt gemacht von Kenny Rogers. Wir haben noch was für die Autofahrer. Vorsicht auf der A5 Heidelberg Richtung Karlsruhe. Zwischen Bruchsal und Karlsruhe Nord ein defekter LKW auf dem rechten Fahrstreifen. Und Vorsicht A3 Frankfurt Richtung Köln. Zwischen Dreieck Heumar und dem Kreuz Köln Ost. Da liegt ein Reifen auf der Fahrbahn. Und jetzt noch ein letztes Lied in meiner Musikstunde. Und da singt jetzt auch gleich wieder Kenny Rogers. Allerdings nicht alleine. 1980, da hatte Lionel Richie ein Lied für Kenny Rogers geschrieben, mit dem ist Kenny auf Platz 1 gelandet. 18 Jahre später hat es dann auch Lionel Richie auf seinem Soloalbum gesungen und vor 7 Jahren, da haben die beiden dieses Lied mal als Duett eingespielt. Und das passt ja nun sehr schön zum Schluss, zum Finale, zum Thema die Hits von Kenny Rogers. Hier ist der Titel Lady, zusammen eingespielt mit dem Komponisten Lionel Richie.

Ah, tolle Zusammenarbeit. Lionel Richie und Kenny Rogers. Und um den ging's heute Nacht bei mir. Die Lady in der ARD-Hitnacht von SR3 Saarlandwelle. Ein englischer Organist, Sänger und Komponist hat heute Geburtstag. Darum kümmern wir uns gleich in der nächsten Stunde. Und zwei Kandidaten werden auch heute Morgen wieder im Wunsch-Hit-Duell antreten. Und bis zu den Nachrichten noch ein bisschen Musik aus Italien. Hier ist Neck, Laura Nonce.

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1: Und jetzt sind Sie bei uns wieder mitten im Radio. Sie sind unsere Kunden und gleichzeitig unsere Jury im Wunschhit-Duell. Und da starten wir gleich. Im Studio ist Dieter Exner. Morgen.
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Elton John und Nikita in der ARD-Hitnacht. Vorsicht, Autofahrer auf der A31 Gronau Richtung Oberhausen zwischen Schermbeck und Dorsten West. Ein defektes Fahrzeug in der Baustelle. Da bitte angepasst fahren. Ja, haben Sie einen Titel im Kopf, von dem Sie überzeugt sind, dass er vielen Leuten gefällt? Ja, dann machen Sie doch mal mit heute Morgen in unserem Wunschhit-Duell. Zwei Kandidaten werden gegeneinander antreten. Und die Hörer entscheiden am Telefon, welcher Kandidat seinen Wunschhit hören wird. Und Sie haben jetzt erstmal 15 Minuten Zeit. Bewerben Sie sich bei uns. Entweder am Telefon 0681 64 064 oder schreiben Sie eine WhatsApp oder kommen Sie ins Netz auf unserer Seite ard.de/hitnacht. Da gibt's ein Mitmachformular. Und alle Vorschläge gehen in einen Lostopf. Um 16:30 losen wir dann hier im Studio zwei Finalisten aus. Deren Hits werde ich vorstellen und, naja, dann liegt alles Weitere in der Hand der ARD-Hitnachthörer. Ich bin gespannt auf Ihre Ideen heute Morgen. Mit welchem Song rechnen Sie sich denn gute Chancen aus? Telefon 0681 64 064 oder ard.de/hitnacht. 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

Und das war auch der Titel, die Kinder dieser Welt und Gary Lux. Ja, die Hitnacht von SR3 Saarlandwelle am 24. August. Und jetzt gratulieren wir einem englischen Musiker zum 72. Geburtstag. Sein Name Ken Hensley. Ken Hensley ist ein sehr, sehr guter Organist. Er spielt aber auch Gitarre und er singt. Zwischen 1970 und 1980 war er die treibende Kraft und auch mit seiner Orgel der Soundgestalter bei Uriah Heep. Im Jahr 1970, da hatte er ein Lied geschrieben, das der damalige Sänger von Uriah Heep, David Byron, nicht singen wollte. Der Text war ihm irgendwie zu banal und er hatte auch nicht mehr so richtig Bock und dann hat er die Band auch verlassen. Also hat dann Ken Hensley selber gesungen. Und das wurde dann zum größten Hit der Band. Und es ist bis heute ihr Erkennungslied. Damit gratuliert das ARD-Hitnacht-Team heute Morgen dem Komponisten und dem Sänger und dem Organisten Ken Hensley zum 72. Geburtstag. Wir sind Uriah Heep und die Lady in Black.

0: Petula Clark in der ARD Hitnacht. Und jetzt brauchen wir die Hörer draußen am Radio. Und je mehr, umso besser. Wer braucht die Hörer? Unsere beiden Kandidaten für unser Wunschhit-Duell. Die haben wir nämlich gerade ausgelost. Das sind die beiden Finalisten. Und sie müssen sich leider für einen der beiden Vorschläge entscheiden. Und deshalb, je mehr anrufen, umso besser. Sie können heute Morgen wählen zwischen Niedersachsen und Nordrhein-Westfalen. Ja, da sind wir nämlich musikalisch. Und es sind zwei Herren, die wir ausgelost haben heute Morgen, was nicht heißen soll, dass die Frauen nicht mitgemacht haben. Aber wir machen jetzt keine zwei verschiedenen Lostöpfe, einen für Frauen und einen für Männer. Wir schmeißen das alles zusammen. Und deshalb hat es halt heute zwei Herren getroffen. Hier ist der Vorschlag von Stefan. Stefan möchte das Wunschhit-Duell heute Morgen gewinnen mit Herbert Grönemeyer. Und mit dem hier.
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0: So, das wäre das Thema Niedersachsen. Und wie geht es aus? Vielleicht entscheiden sich ja die Leute doch dann eher für Niedersachsen. Ja, dann stimmen sie doch für den Vorschlag von Bernhard Thies aus Gütersloh. Und Bernhard, der hat sich Truckstop bestellt.
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0: Ja, das Kind im Mann. Beziehungsweise der Titel heißt natürlich so, Männer sind so. Das war ein Truckstop. Ja, was wollen wir ins Radio bringen? Wir machen die Leitungen frei und die berühmte Strichliste. Bitte entscheiden Sie sich für Herbert Grönemeyer mit Bochum oder für Truckstop mit Männer sind so. Unsere Nummer 0681 64 064. Jetzt sind alle Leitungen frei.
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0: Es ist 4.30 Uhr. Vorsicht, Autofahrer auf der A5 Kassel Richtung Frankfurt. Zwischen Obermörlen und Friedberg, da liegen Reifenteile. Und ansonsten wünschen wir allen unterwegs gute Fahrt.
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0: Ein deutsch-deutsches Duell heute in der ARD Hitnacht. Wer soll gewinnen? Truckstop oder Grönemeyer? 0681 64 064.
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Elisa Rauber und der Titel Sag mir nicht und in der ARD-Hitnacht wird kräftig abgestimmt. Die Telefonleitungen blinken alle noch und in der WhatsApp-Maschine. Schönen guten Morgen, bitte spielt Herbert Grönemeyer, danke euer Micha. Dann bitte Truckstop, euer Birger. Beides Top-Titel, bin von der Musikstunde noch so ein bisschen in Country-Stimmung, deshalb meine Stimme für Truckstop. Einmal Truckstop bitte, eure Karin und Olaf aus Eichwald. Herbert Grönemeyer spielen bitte, Bochum ist ein cooles Lied. Und Truckstop kommen gleich dreimal hintereinander. Beide Titel sind toll, aber bitte für mich Bochum mit Herbert Grönemeyer. Ja, ich glaube, wir geben Ihnen noch eine kleine Entscheidungsrunde. Ja, wer ist recht? Also Sie haben jetzt immer noch die Entscheidung in der Hand. 0681 64 064. 3 Minuten lassen wir die Leitung noch auf, dann müssen wir auflösen, beziehungsweise mal kurz durchzählen. Das sind Kansas mit Dust in the Wind. Und was spielen wir gleich? Grönemeyer oder Truckstop?

Ja, Bobby Bär, ich muss mal kurz schlucken, weil das habe ich jetzt nicht ganz verstanden. Ich habe eine WhatsApp gekriegt. Guten Morgen, ich muss Einspruch erheben. Gütersloh liegt nicht in Niedersachsen, sondern in Nordrhein-Westfalen. Liebe Grüße, Karin. Jetzt bin ich völlig verwirrt. Habe ich das so erklärt? Nee. Ich habe gesagt, Niedersachsen, dafür stehen Truckstop, spielen gegen Nordrhein-Westfalen, dafür steht Herbert Grönemeyer. So, das war das, was ich erklärt habe, Karin. Mehr eigentlich nicht. Aber gut, nur um zu beweisen, dass ich hier wirklich alles lese, was da so reinkommt. Jetzt habe ich aber noch was für die Autofahrer, also offiziell. Vorsicht auf der A33 Brilon Richtung Bielefeld zwischen Stuckenbrock-Senne und Schloss Holte-Stuckenbrock. Da liegen Gegenstände auf der Fahrbahn. So, wer hat gewonnen? Niedersachsen oder Nordrhein-Westfalen? Gewonnen hat heute Morgen leider nicht Stefan. Lieber Stefan, Herbert Grönemeyer mit Bochum, das lässt sich heute Morgen irgendwie nicht einrichten, aber das hier schicken wir ins Radio. Ihr lieben Country-Fans, hier ist noch Country-Musik von Truckstop, gewünscht von Bernhard Thies. Truckstop mit Männer sind so.

0: Musik zum Wachwerden, Chris Andrews und der Yesterday Man. Und ja, das war gestern. Jetzt gucken wir mal auf morgen. Morgen gibt es eine neue Ausgabe der ARD Hitnacht. Dann zum Beispiel in meiner Musikstunde mit einem sommerlichen Thema. In der Mitmachaktion, da geht es um einen Buchstaben. Damit könnten Sie Ihren Lieblingshit ins Radio bringen. Es gibt natürlich wieder ein neues Wunschduell. Und es gibt, ja, meine beiden Lieblinge hier. Die sind auch wieder dabei.
1: Hallo.
2: Selber hallo.
1: Dumme Gespräche. Unterhaltung, die die Welt nicht wirklich braucht.
2: Du, Hase, wir können uns dein vieles Bier nicht mehr leisten. Das ist einfach zu teuer.
3: Moment mal, Schnubbe. Du willst mir mein Bier streichen? Und du kaufst dir jeden Monat für 60 Euro irgendwelches Schminkzeug. Das ist aber ungerecht.
2: Ja, du sollst mich doch auch schön finden, Hase.
3: Ja, und was meinst du, wofür ich das Bier brauche, Schnubbe?
0: Das war aber ziemlich böse heute Morgen. Na gut. Kommen Sie hoffentlich gut durch den Donnerstag. Wir hören uns morgen wieder um 0:05 Uhr. Mein Name ist Dieter Exner. Bis dann und ciao.

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Wenn eine Band jahrelang ständig auf Tour ist und sich viele Tage und Nächte im Studio um die Ohren schlägt, ist es kein Wunder, dass sie sich irgendwann ausgebrannt fühlt. Und so erging es auch den Rolling Stones. Paint It Black vom Mai 1966 wurde Single des Jahres und die Nummer 1 in den englischen und amerikanischen Charts. Der Titel ist die erste Hitsingle mit einer Sitar, dem indischen Saiteninstrument, und hier gespielt von Brian Jones. Auf ihrem Album Aftermath verwenden die Rolling Stones schwer verzerrte Gitarren und bizarre Arrangements. Auf diesem Album sind ausschließlich Jagger Richards Kompositionen zu finden. Ansonsten passiert im Laufe dieses Jahres bei den Stones nicht viel. Besonders Brian Jones war gesundheitlich schwer angeschlagen. Let's Spend the Night Together, dieser tolle Titel mit Ruby Tuesday auf der Single-Rückseite, kam am 13. Januar 1967 auf den Markt. Und dann erreichte ein Stones-Album in Großbritannien Platz 3, in den USA Platz 2 der Charts, und dieses Album hieß Between the Buttons. Tolles Album. Die Pause hatte den Stones also gut getan. Vom 25. März bis zum 17. April dieses Jahres waren die Stones dann im Rahmen einer Europatournee auch in Deutschland. Im März traten sie in der Bremer Stadthalle und in der Dortmunder Westfalenhalle auf. Im April waren sie zu Gast in der Hamburger Ernst-Marck-Halle.

Die Rolling Stones hatten ja oft Probleme, aber ernsthafte hatten sie mal nach einer Party am Wochenende vom 11. auf den 12. Dezember 1967 in Keith Richards Landhaus in Sussex. Mit dabei waren außer Mick Jagger und Marianne Faithfull auch George Harrison von den Beatles und seine Frau Patti Boyd, ein Fotomodell, das er 66 geheiratet hatte. Außerdem der Kunsthändler Robert Fraser und der Fotograf Michael Cooper. Die Polizei führte damals eine Razzia durch und die Anklage warf danach Mick Jagger den Besitz von Amphetaminen vor. Die waren in England zwar verboten, aber laut Mick Jagger hatte ein Arzt in Indien diese Mittel seiner Freundin Marianne Faithfull verschrieben. Keith Richard klagte man damals wegen Duldung des Besitzes von Rauschmitteln in seinem Haus an. Nun, der Lebenswandel der Angeklagten war sicherlich nicht mit denen von Ordensbrüdern vergleichbar. Es drohten ihnen langjährige Haftstrafen. Mick Jagger verbrachte zu Beginn der Ermittlungen eine Nacht im Knast. Und erst als der Chefredakteur der Times einen vielbeachteten Zeitungsartikel veröffentlichte mit der Überschrift »Who breaks a butterfly on a wheel?«, da schlug die öffentliche Meinung und die der Justizbehörden um und die Sache wurde nach 2 Gerichtsverfahren mit Geldstrafen erledigt. Der drohende Gefängnisaufenthalt zeigte Wirkung. Der im April 67 veröffentlichte Stones Song We Love You beginnt mit Schritten und dem Zuknallen einer Zellentür. War das Ironie? Noch ein anderer Gag bei dieser Aufnahme. Im Backgroundchor sind John Lennon und Paul McCartney zu hören. Im Dezember 67 veröffentlichten die Stones ein neues Album, psychedelisch geprägt und mit interessanten Soundexperimenten. Das war Their Satanic Majesty's Request.

Im Jahr 1967 machte eine Gruppe Schlagzeilen, die 1968-69 mehr Schallplatten verkauft hat als die Beatles, die ihren dreistimmigen Falsettgesang zum Markenzeichen machte, die 1978 in der Disco-Ära Riesenerfolge feierte und die 2004 in Manchester die Ehrendoktorwürde erhielt, die Bee Gees. Weltweit haben sie mehr als 180 Millionen Tonträger verkauft. The Bee Gees mit dem älteren Bruder Barry Gibb und den Zwillingen Robin und Maurice sind eine der erfolgreichsten und beliebtesten Popgruppen der Welt. Bis Anfang der 50er Jahre lebten die Brüder auf der Isle of Man, dort wurden sie ja auch geboren. Im Alter von 6 Jahren standen sie bereits zusammen auf der Bühne und ihre Familie zog dann 1958 mit den Jungs nach Australien. 1960, also 2 Jahre später, erhielten sie dort ihre erste 30-minütige Fernsehshow. Und wiederum 3 Jahre später erschien ihre erste Single, 3 Kisses of Love. 65 hatten sie ihren ersten Top-10-Hit mit Wine and Women und im Jahr danach sogar einen Nummer-1-Hit in Australien mit Spicks and Specks. Aber da waren die Gibbs schon wieder auf dem Weg zurück nach England. Einen ersten weltweiten Millionenerfolg erreichten sie 67 mit dem Song New York Mining Disaster 1941. Das Trio hatte sich verstärkt durch Gitarrist Vince Meloni und Schlagzeuger Colin Peterson. Mit tollen Songs ging es dann steil nach oben an die Spitze. To Love Somebody, Massachusetts, World und, und, und.

Innerhalb kürzester Zeit wurden die Bee Gees als größte Konkurrenz der Beatles gehandelt. Auch bei uns in Deutschland hat diese sympathische Gruppe Riesenerfolge gefeiert. Ich persönlich habe ihnen in Berlin bei der Funkausstellung mehrere Male in mehreren Sendungen goldene Schallplatten überreicht. Und ich bin auch mit ihnen zusammen und natürlich dem ganzen Musikladenteam dann um die Häuser gezogen. Robin Gibb, daran erinnere ich mich sehr, sehr gut, hat sich immer als Erster ausgeklingt. Ich glaube nicht, weil er müde war, vielleicht hat ihm nur so die Berliner Weise nicht geschmeckt. Man weiß es natürlich nicht. Aber ein anderer, und daran erinnere ich mich auch sehr gut, ein anderer hatte damit keine Probleme. Während meiner Zeit beim Saarländischen Rundfunk, als die Sendung Hallo Twen eine Kultsendung war und ich auch oft Studiogäste einlud, hatte ich eine ganz lustige oder sagen wir mal feuchte Begegnung mit Dave D. Dave D war der Frontman von Dave D, Dozy, Bicky, Mick and Titch, eine Gruppe, die zwar sehr schwierig auszusprechen war für alle Moderatoren, aber eine Gruppe mit riesen Hits, Hideaway, Superduck, The Legend of Xanadu, Bandit, und Dave war ein toller Antreiber und wir waren richtig stolz, ihn in der Sendung zu haben. Wir trafen uns eine Stunde vorher in der Kantine des Saarländischen Rundfunks, um ja so zu besprechen, was wir den Hörern alles erzählen wollten. Ich bestellte Dave ein Bier, weil ich dachte, na ja, etwas Leichtes am späten Nachmittag wäre jetzt genau das Richtige. Aber Dave meinte, Saarbrücken, das sei doch schon fast Frankreich und da wäre doch so ein schöner Rotwein viel angebrachter. Okay, bestellte eine Flasche Bordeaux. Dave war begeistert.

eine trinken wir noch. Macht so schön locker, meinte er danach. Der Betreuer der Plattenfirma machte zwar ein bedenkliches Gesicht, aber Dave war nicht davon abzubringen, eine zweite Flasche zu bestellen. Die Sendung wurde wirklich sehr, sehr locker. Dave erzählte, wie toll er das Saarland fände und wie gut ihm der Bordeaux hier schmecken würde. Ja, und dann kam der Hammer. Er lud alle Hörer in die Kantine des Saarländischen Rundfunks ein und rief so, ich warte auf euch nach der Sendung. Er sagte es in Englisch und der Betreuer sagte zu mir, nicht übersetzen, bitte nicht übersetzen, aber nützte nix. Gab wirklich etliche Hörer, die das nicht für einen Scherz hielten und nach der Sendung standen dann eine Menge junger Leute vor der Kantine. Einige waren zwar mit einem Autogramm zufrieden, aber die meisten bestanden auf einem Drink. Der Kollege von Daves Plattenfirma hatte danach eine ganz schöne Rechnung am Bein. Das nächste Mal, dass ich Dave die traf, war anlässlich einer Preisverleihung. Ein Preis, den die Leser der deutschen Zeitschrift Bravo durch Abstimmung seit 1957 an ihre Lieblingsstars jährlich verleihen. Es handelt sich um den Bravo Otto. Mittlerweile gibt es ihn in Gold, Silber, Bronze und seit 96 auch als Ehrenotto für das Lebenswerk in Platin. Preisträger des Jahres 1966 waren die Beatles, die Rolling Stones und die Rainbows. Im Jahre 67 wurde der Bravo Otto dann an, na eben, Dave D. Dozy, Bicky, Mick and Titch an die Beatles und an die Beach Boys verliehen.

Schön, dass Sie wieder dabei sind bei unserem Streifzug durch die Geschichte der Beat, Pop und Rockmusik der 60er Jahre. Und ich möchte Ihnen heute speziell von zwei Jahren erzählen, in denen viele, viele interessante Dinge passiert sind. Die Jahre 1968-69. Viele heute noch bekannte Gruppen wurden damals gegründet und andere lösten sich wiederum ganz überraschend auf. Es waren noch die Jahre der großen Festivals. Unvergessen zum Beispiel das berühmte Woodstock Festival 1969. Und was geschah 1968 in Politik, Kultur und Gesellschaft? Die USA mit Lyndon B. Johnson als Präsident wollen verhindern, dass Südvietnam kommunistisch wird. Gegen den Vietnamkrieg protestieren international immer mehr Menschen. Die USA erleben ein Desaster. Das größte kapitalistische Land der Welt wird den von ihm und seinen Verbündeten geführten Krieg verlieren und muss sich 1975 zurückziehen. Überall in der Welt bilden sich Befreiungsbewegungen, Revolution liegt in der Luft. Am 4. April fallen Martin Luther King und am 5. Juni Senator und Justizminister Robert F. Kennedy Attentaten zum Opfer. In der Tschechoslowakei wagt der Chef der Kommunistischen Partei, Alexander Dubček, einen Wechsel zu einem, ja wie man sagt, Sozialismus mit menschlichem Antlitz. Im August 1968 walzen beim sogenannten Prager Frühling Panzer des Warschauer Paktes die Freiheitsbewegung in der Tschechoslowakei nieder.

In der Bundesrepublik zerbricht die Werteordnung der Adenauer-Ära. Heinrich Lübke ist Bundespräsident, Kurt Georg Kiesinger ist Bundeskanzler. Die sogenannten Notstandsgesetze treten in Kraft. Die Olympischen Sommerspiele finden in Mexiko statt, die Olympischen Winterspiele in Grenoble. Am 20. Oktober heiratet der griechische Reeder Aristoteles Onassis die Ex-Präsidentengattin Jackie Kennedy. Beliebte Reiseziele sind Italien, Jugoslawien und Spanien. Die sogenannten 68er proben die antiautoritäre Erziehung. Kinder dürfen im Prinzip alles, um sich zu freien Menschen zu entwickeln. Die Jugend rebelliert, vor allem Studenten. Sie wollen raus aus dem Mief und Muff der frühen 60er Jahre, frei sein, andere Werte und eine neue politische Moral entwickeln. Freiheit und Bürgerrechte sollen nicht nur im Grundgesetz stehen, sondern im Alltag einer streitbaren Demokratie Wirklichkeit werden. Das erhofft sich die 68er-Generation.

Mit Bildern von Ho Chi Minh, Lenin und Che Guevara demonstrieren im Februar 68 in West-Berlin Studenten. Sie befürchten, dass Faschismus und Imperialismus Auswüchse des weltweiten Kapitalismus seien. Sie bewundern die Kulturrevolution Maos in China und negieren dabei seine Verbrechen. Der Axel Springer-Konzern, vor allem sein Massenblatt Bild-Zeitung, werden zum Feindbild. In der DDR träumt die Jugend von Love and Peace und vom Abhauen zum Klassenfeind in den Westen. In West-Berlin predigt der Star der Revolte, Rudi Dutschke, vor mehr und mehr Publikum die Weltrevolution. Er überlebt den Kampf nicht. Er wird heimtückisch niedergeschossen. Und dieser Akt ist das Signal zur Eskalation der Auseinandersetzung. Der Philosoph Herbert Marcuse propagiert das Recht auf Widerstand. Sein Buch »Repressive Toleranz« wird eine Bibel der 68er. Einige Protestler leiten für sich das Recht auf Gewalt gegen Sachen und Menschen ab und driften dabei ab in die Rote Armee-Fraktion, kurz RAF genannt, die danach mehr und mehr den Staat terrorisiert. Was mit friedlichem Protest begann, endet mit Gewalt und Terror. Trotz allem hat das Jahr 1968 für die Menschen mehr Toleranz, Kreativität und Weltoffenheit gebracht.

Wer an die Roaring Sixties denkt oder sie als junger Mensch hautnah miterlebt hat, der wird sagen, 1968-69, das waren die wildesten Jahre in diesem Jahrzehnt des Aus- und Umbruchs, auch in der Musik. Jimi Hendrix wurde zum Symbol dieses wilden Aufbruchs, der ungeheuren Kreativität, aber auch der Exzesse in der Rockmusik. Die Rolling Stones und andere Gruppen lebten das aus, was die Jugend gerne ausleben wollte. Bezeichnend für die Jahre 1968-69 ist die Neuorientierung von Künstlern, die zu anderen Gruppen wechselten und neue, oft auch eigene Wege gingen. Ein Beispiel hierfür ist das Trio Crosby, Stills & Nash. David Crosby kam von den Byrds, Stephen Stills von Buffalo Springfield und Graham Nash von den Hollies. 1969 erschien das erste Album Crosby, Stills & Nash. Es wurde ein durchschlagender Erfolg. Beim Woodstock Festival hatten sie einen 8-minütigen Auftritt. Ab 1970 kam dann noch der Gitarrist und Sänger Neil Young dazu, aber nach einer Sommertour trennte sich die Gruppe im Jahre 1971.

1967 beschlossen zwei Londoner Kaufleute, in eine Rockband zu investieren. Keine schlechte Idee. Sie beauftragten John Lord mit der Zusammenstellung einer Gruppe. Zusammen mit Ritchie Blackmore, Ian Paice, Rod Evans und Nick Semper gründete John Lord 68 die Gruppe Deep Purple. Der harte Sound, der die Musik der Gruppe zu Anfang prägte und für die Zeit zu Ende der 60er Jahre noch ein bisschen ungewöhnlich war, gilt als Grundlage für die Entwicklung des späteren Heavy Metal und des Hard Rock. Typisch für den Deep Purple Sound sind der Klang der Hammond-Orgel und die markanten Gitarrenriffs. Zu ihren bekanntesten Songs zählen Black Knight und natürlich Smoke on the Water. Berühmt sind auch die Auftritte der Band mit Solo-Improvisationsschlachten zwischen Ritchie Blackmore und John Lord. Sie lieferten sich auf der Bühne wirklich enorme Gefechte. Insgesamt verkaufte Deep Purple weltweit über 100 Millionen Alben.

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So, liebe Freunde, hier kommen noch einmal unsere großartigen Gäste. Allen voran Katie Melua. Und hier kommt Ilse de Lange. Gefolgt von Jennifer Weiss. Und jetzt kommt er nochmal auf die Bühne. Hier ist Johannes Oerding. Und Philipp Poisel.

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Guten Abend. Guten Abend im Radialsystem. Guten Abend hier in Berlin. Guten Abend. Wir freuen uns riesig. Sekundenglück.

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0: Think Outside the Leona Ring. Erlesen es in den Gehörgängen aus Bella Tella Vitalia.
1: Nachdem wir jetzt so viel Zeit auf den Titel verbraucht haben, reicht es jetzt wahrscheinlich doch nur noch für Verbindungen.
2: Denn heute worken nett mit dir Peter Leibengut und
1: Erik Berberich. Ich war gerade ein bisschen im Delay, so wie bei der Deutschen Bahn. Die folgenden Verbindungen verzögern sich um 37 Minuten.
0: Und? Kann ich euch vor Aperitif begeistern?
1: Das ist Peter. Ja, das ist sehr schön heute Abend mal wieder.
3: Es hat geklappt.
1: Schau mal, was wir hier hergestellt bekommen. Ein Negroni, sozusagen Connecting People.
3: Ja. Nicht schlecht.
1: Drei gleiche Teile, nach Bedarf variabel, mehr oder weniger ein bisschen Gin, roter Wermut, Campari. Eine Erfindung aus dem Florenz der 20er Jahre.
3: Ja, den habe ich mir auch aktuell, also nicht in den 20ern, sondern gestern Abend zum Aufwärmen hier in Brixen gegönnt, denn wir wollten das Water Light Festival dort besuchen, aber dazu später mehr.
1: Das Water Light Festival, ja. Also es ist schön, dass wir den neuen Blausch halten. Wenn du sagst gestern, das war dann der 12. Mai 2026, das heißt heute ist der 13. Mai 2026, eine ganz besondere Woche. Und wir hatten ja den letzten Plausch, das ist ja auch schon fast 2 Monate her oder so.
3: Ja, das war ja nicht nur bei dir, aber auch im Allgemeinen einiges los, ne?
1: Ja, also wir hatten ja viel um die Ohren, wie man das so schön sagt. Raketen, Alarme, Bunker, aber auch durchaus mal eine Kaffeepause zwischendurch, wo man mal die Kaffee-Locations dann immer nach Nähe zum Bunker ausgewählt hat.
3: Mhm, adaptiv.
1: Ja.
3: Und du warst die ganze Zeit da? Hast du das alles so mitgenommen, wie es gekommen ist? Oder wie?
1: Ja, also am Anfang schon, aber am Tag nach unserer Aufzeichnung bin ich da auch wirklich abgehauen oder 2 Tage. Ich hatte eine Familiensache im Saarland und habe mir irgendwie übers Transportministerium so einen Rettungsflug organisieren können raus.
3: Ah, okay. Ich wusste gar nicht, dass Deutschland Transportministerium hat.
1: Nee, das ist das israelische Transportministerium.
3: Ach was? Echt?
1: Ja, da muss ich mich hier für beantragen, einen Antrag stellen und dann wurde er genehmigt und dann habe ich einen Flug zugewiesen bekommen.
3: Okay.
1: Erst nach Mailand und dann kurz von Mailand in Mailand dann auf dem Tarmac, wie heißt das, auf dem
3: Tarmac.
1: Tarmac. Auf dem Rollfeld den Weiterflug nach Frankfurt gebucht, ja, im Bus, habe ich vorher noch nie gemacht. Da war ich ein bisschen Zeit im Saarland, auch mal kurz in Spanien, da hatte ich einen Urlaub Anfang April geplant, den habe ich dann gemacht, so 6 Tage Costa Blanca. Aha. Ja, und insgesamt war ich dann 5 Wochen aus Israel raus, das war die längste Abwesenheit, die ich hatte.
3: Ja, und wie ist es jetzt aktuell? Du bist ja offensichtlich wieder da. Ne?
1: Ja, bin wieder in Tel Aviv, wann bin ich dann zurückgekommen? Einen Monat ungefähr jetzt her. Du, ist normal, es ist warm, der Strand ist voll, die Restaurants abartig.
3: abartig schlecht.
1: Ich glaube, in den 5 Wochen, die ich jetzt weg war und die 3 Wochen danach, haben sie, glaube ich, 10 neue Cafés aufgemacht. Diese Woche, ich habe ja auch vorhin noch Bilder geschickt, ein Video ist gerade auf Food Festival
3: im Park hier
1: am Strand. Da sind, glaube ich, heute 50.000 Leute und da gibt es auch einen Wein-Stefan-Biergarten, nur dass da wahrscheinlich niemand den Namen richtig aussprechen kann, also jetzt weder angetrunken und schon gar nicht nüchtern.
3: Mach mal einen Versuch, ja. Wie wird sich das anhören?
1: Wein-Stefan, Wein-Stefan, so irgendwie. Naja, und dann ist halt hier die Frage, ob es mit dem Krieg jetzt noch weitergeht oder nicht. Also wenn man hier vor die Tür geht, denkt man, nee, das gibt's nicht, aber es ist trotzdem noch die große offene Frage.
3: Naja, die wird sich auch so schnell nicht klären. Aber jetzt mal hier, Butter bei die Fischen, Hand auf die Maggi-Flasch, wie war es denn?
1: Im Saarland, also ja, wie gesagt, die meiste Zeit war es halt Family, aber dann habe ich auch ein paar Freunde getroffen und ich gehe auch im Saarland dann immer ein bisschen in die Sauna, ein bisschen zum Entspannen. Und,
3: ich gehe mal von aus, da bist du auch an unserem Kollegen Daniel, geburtstagstechnisch generell, auch nicht vorbeigegangen.
1: Ja, also da war ich vorher abgehauen, bevor der Geburtstag hatte, aber den habe ich sogar 3-mal gesehen. Also Daniel, unser Ex-Radio-Kollege, mit dem wir viel alles okay gemacht haben. Ich war auch 3-mal mit ihm aus, samstags nachts. Ja. Meistens so bis um 3 Uhr morgens tanzen, dann noch zum Mackie und um 5, 5:30 war ich dann im Bett und um 9 musste ich wieder aufstehen, weil da die Konferenz mit Tel Aviv war.
3: Ja, klar.
1: Ja, also 3 Stunden Schlaf.
3: Der übliche Arbeitstag.
1: Aber, was man halt so macht, wenn man es alt ist. Da waren wir auf der Ü30 in St. Ingbert, dann auf der Ü40 in Dillingen und dann auf einer Party in Kaiserslautern.
3: Folgerichtig Ü50, ne?
1: Ja. Nicht ganz. Also angekündigt war sie offiziell als 80er, 90er Party, also musikalisch.
3: Ja.
1: Auch dann mit kostenlosen Eintritt für alle, die vor 1990 geboren waren. Also Aha. Das waren wir ja definitiv. Aber das war dann doch eher so eine U25 Party.
3: Hast du die Umlaut vergessen? Aber das ist wirklich
1: U. Nee, U, unter Ach. 25. Also Daniel und ich waren da definitiv.
3: Ihr habt Altersschnitt gehoben. Ihr wart die Outlier.
1: Ja, wir waren die Outlier. Wir
3: Klasse.
1: Waren der Pixelfehler.
3: Habt ihr euch da getraut zu tanzen?
1: Natürlich.
3: Unter TikTok-Generation.
1: Natürlich haben wir getanzt. Ja, Aha. Also die Kittys von heute, die tanzen ja nicht mehr. Die können ja nicht so steil gehen. Die haben ja Angst, dass sie gefilmt werden und dann im Internet auftauchen.
3: Aber ja, klar,
1: wir haben ja keinen Charme mehr. Wir tanzen ja einfach. Und dann habe ich auch die Videos von der Ü30, gleich am Anfang, das war die erste, nach Tel Aviv geschickt.
3: okay.
1: Und dann guck mal. Ja.
3: Moment mal. Die Party Peoples am Strand, die hast du mir ja schon öfter mal per Video geschickt. Ja. Was war denn da so die Wertebewertung?
1: Also es gab grob so drei Reaktionen. Erstens, oh mein Gott, das ist so ganz anders als in Tel Aviv.
3: Ja, was ist denn da anders dran?
1: Ja, das ist aber wart ab. Zweitens, Aha. die sind ja alle alt.
3: Ach was, echt?
1: Und drittens, Mensch, das sind aber viele Klamotten.
3: Ja, bei dem Alter ist es also, auch durchaus angemessen oder erfreulich, wenn da...
1: Aber ich habe dann darüber nachgedacht und es ist wirklich so. Also es ist halt nicht so warm wie in Tel Aviv.
3: Mhm.
1: Und die Leute ziehen halt definitiv mehr an auf der Party. Da sind mehr Klamotten als hier. Ja. Also
3: okay. Ich
1: weiß schon, warum ich nicht mehr im Saarland bin.
3: Ja, also ich wage das aus Tiroler/Südtiroler Sicht nachvollziehen zu können. Ich habe da auch meinen Blick drauf, warum ich nicht
1: mehr im Saarland bin. Bei euch gibt es auch keine Klamotten.
3: Bei uns gibt es Klamotten durchaus. Aber es gibt schon signifikante Unterschiede zwischen den Landstrichen, um es mal so zu sagen.
1: Ach so, ja. Ja, kommt drauf an, auf welchen Strich man da unterwegs ist.
3: Ja, mit mehr Berge.
1: Ja. Ja. Da jetzt ich die Wohnung vor 15 Jahren, also beim Postdoc hier gesucht habe, das ist so eine Quergeschichte, muss ich gerade mal einbauen, habe ich so eine Anzeige gesehen: Oh, the flat is just 500 meters away from the bitch. Da habe ich gedacht, das ist ja super, ist wie in Saarbrücken. Ja, da war ich auch noch 500 Meter vom Strich entfernt.
3: Ja. Optimal. Apropos, wir haben ja heute das Thema Verbindungen. Du hältst ja. Nicht nur offensichtlich, sondern ganz sicher Verbindung ins Saarland. Ist dir denn da noch was aufgefallen?
1: Also definitiv diesmal ja. Das mobile Internet in Deutschland scheint endlich mal stabil zu funktionieren. Also ich kann mich da an ein Signal-Telefonat mit dir erinnern, also definitiv übers Internet geführt.
3: Aha.
1: Da war ich auf der A6 zwischen Kreuz Neunkirchen und Autobahndreieck Saarbrücken unterwegs und das Gespräch war erste Klasse.
3: Klar, das liegt dann wohl am Glasfaser bei mir in Südtirol. Aber oder, nee, warte mal, du hast eine Glasfaser wie die FPV-Drohnen in der Ukraine hinter dir hergezogen. Spulen gibt es ja für über 30 Kilometer, ne?
1: Ja, nee, das war wirklich echtes 5G. Und auch auf der Bahnstrecke zwischen Frankfurt und dann halt zwischen Bad Dürkheim und Homburg durch den Pfälzerwald durch, da konnte ich bis auf die drei Tunnel unterwegs zum Saarland dann wirklich durcharbeiten. Also das mit dem deutschen mobilen Internet, das scheint mittlerweile zu funktionieren.
3: In der Bahn, auf der Strecke,
1: also sie ist mir aus Strecke,
3: Bundeswehrzeit noch als einziges durchgängiges Funkloch bekannt.
1: Ja.
3: Das kenne ich nicht anders.
1: Ja, in der Bahn. Und dann auf dem Rückweg nach Tel Aviv, da bin ich nochmal über Mailand. Und um nach Mailand von Deutschland auszukommen, habe ich dann auch die Bahn genommen.
3: Also bist du über die Schweiz oder so?
1: Du bist geologisch sehr gut unterwegs.
3: Ja, wir bauen hier einen Brenner Basistunnel, da muss ich geologisch. Ja,
1: da sind wir auch durch den Tunnel durch, also definitiv durch die Schweiz. Und da ich wusste, dass ich da diese 5,5 Stunden zwischen Basel und Mailand arbeiten will, habe ich mir auch die 5 GB extra auf meine italienische SIM-Karte gebucht und hatte auch auf der Strecke nonstop durchgehend Internet. Also es war echt, das mobile Internet in Europa funktioniert.
3: Weißt du, was auch funktioniert? Dass sogar der Vatikan einen eigenen Bahnhof hat.
1: Da bin ich jetzt nicht hingekommen, aber da habe ich sogar letztendlich zufällig entdeckt bei Google Maps.
3: Ja, das ist der Bahnhof Città del Vaticano und der wird von der Ferrovia Vaticana betrieben. Aber mehr so als Verbindung nach Castel Gandolfo zum Sommersitz des Papstes.
1: Ja.
3: Also in der Nähe ist aber die Roma San Pietro für U-Bahn und Busse.
1: Wenn der Papst mal U-Bahn fahren
3: muss. Wenn er mal U-Bahn fahren muss in seinen Nike-Adiletten. aber vielleicht wird der dann mal angeschlossen, wenn die italienische Bahn jetzt mehr Fuß in Deutschland fassen will.
1: Das soll kommen. Die Italiener fahren jetzt Bahn in Deutschland, also die italienischen Bahnen.
3: Ja, also wenn es nach Lucca di Montezemolo geht, auf jeden Fall.
1: Der Name sagt mir irgendwas.
3: Ja, der wiehert eher, denn da steht der schwarze Hengst von Ferrari dahinter, kleiner Kalkenberg.
1: Willst du jetzt, ja, genau. Ja, was, der Ferrari, ja?
3: Ja, genau,
1: also, Ferrari-Familie. Also um Speed in der Anbindung.
3: So
1: ja.
3: Ist es, denn die Bahngruppe Italo, mit der schon in Italien erfolgreich gegen die Angebote der staatlichen Bahn anläuft, will er jetzt mit 30 Siemens-Hochgeschwindigkeitszügen und Investitionen von insgesamt 3,6 Milliarden Euro auf den Markt in Deutschland bringen.
1: Siemens, also doch deutsche Züge.
3: Ja. R Siemens. 56 Verbindungen mit stündlicher Fernanbindung nach München, Köln und Dortmund und alle 2 Stunden soll es nach Berlin und Hamburg gehen.
1: Ja, oder eher andersrum von Deutschland aus nach Italien.
3: Ich meine, wer will
1: auch das geht. Nach Deutschland fahren?
3: Auch das
1: geht. Ja, also ist sehr ambitioniert. Ferrari eben, die sind ja Konkurrenz gewohnt.
3: Ja, Kritik kommt wie immer von der DB Infrastruktur und von Flix. Mal sehen, was die Evelyn Paller sagt, die DB-Chefin, die neue, die aus Südtirol ist übrigens.
1: Mal sehen, was draus wird. Hast du eigentlich mal rausgefunden, warum bei den Bahnfahrten über den Brenner immer irgendwie eine halbe Stunde verloren geht, weil der Zug da stehen bleibt?
3: Ja, tatsächlich hängt das mit nationalen Regeln im Zugbetrieb zusammen. Also in jedem Land muss der Lokführer, der die Führung hat, auch die Landessprache können. Das heißt also, sie müssen oben am Brenner wirklich einen Lokführer und die Crew austauschen, sodass die Landessprache Italienisch oder Deutsch entsprechend dann beherrscht wird.
1: So wie im Flugzeug.
3: Jojo, genau. Mit Englisch und, als der Lingua Franca.
1: Richtig, ja. Und natürlich muss man die Ansage machen, dieser Zug verspätet sich um 87 Minuten.
3: Thank you for traveling with Deutsche Bahn, ne?
1: Richtig, ja. Naja gut, da bräuchte es also auch ein bisschen europäische Harmonie, also auch ein Fall für den ESC.
3: Oder? Nee, es könnte auch ein Fall für die Individualisierung auch des Zugverkehrs werden. Denn wiederum aus Italien, in diesem Fall aus der Nachbarprovinz hier, nämlich dem Trentino, kommt eine Lösung dazu. Das Startup Rail Evo hat in Rovereto am Polo Meccatronico ein Taxi Ferroviario vorgestellt.
1: Ein Schienentaxi, wenn ich das mit meinen Lateinkünsten mal noch aus dem Italienischen übersetzen darf.
3: Ja, und laut La Repubblica ist es sogar noch ein wenig mehr, denn das Ding fährt ja auf Schiene und Straße.
1: Also, das geht ja dann richtig zum Reisen hier rund. Hast du denn ein Reisezitat?
3: Übers Reisen. Da habe ich tatsächlich ein Zitat, das könnte indirekt passen, und zwar von Alexander von Humboldt.
1: Gut, der war ja jetzt nun kein richtiger Schriftsteller, aber per se durchaus ein Weitgereister. Und diese Reisen wortreich betreibende Wissenschaftler, also das gilt. Lass mal hören.
3: Die gefährlichste Weltanschauung ist die Weltanschauung derer, die die Welt nie angeschaut haben.
4: Bevor es richtig losgeht, noch ein Bandsalat mit Dressing gefällig?
1: Ist dir mal aufgefallen, Peter, dass wir in Deutschland ja den Salat eher als Vorspeise essen, aber immer wenn ich nach Italien komme und den Salat vor Primi oder Secondi esse, dann werde ich so komisch angeschaut. Also dort wird er ja eher nach dem Hauptgang gegessen.
3: Ja, ich glaube, für die Reihenfolge der Speisenaufnahme gibt es bestimmt multiple, sich widersprechend an die ernährungswissenschaftliche Erklärung anlegende Ansätze, was da wohl das Bessere sein sollte. Also da kann ich nichts zu sagen.
1: Ja, also bei mir ist sogar heute mal weniger Bandsalat, sondern eher ein Filmverriss.
3: Oha, oha. Machst du jetzt einen auf Scheck oder wie?
1: Ich war im Kino.
3: Oha. Nee. Im Kino. Doch. Du warst im Kino?
1: Mhm.
3: Aha. Ach was.
1: Ja.
3: Du gehst doch nie ins Kino. Jetzt, Moment. Du hast hier, wie heißt das Ding da? 20 Jahre alt. Der Teufel trägt Prada Teil 2 angucken müssen.
1: Der ist aber von diesem Jahr. Da wäre es auch ganz gut gewesen. Der hat erstens einen guten Soundtrack und zweitens spielt Anne Hathaway mit. Das wäre wenigstens was für die Augen beide gewesen.
3: Okay, was hast du dir angetan?
1: Michael
3: Jackson.
1: Ja.
3: Aha.
1: Ja, also die Geschichte, die 5 Jungs werden von Papa zum Erfolg getrimmt. Michael löst sich immer mehr über die Zeit, macht eigene Sachen, feuert seinen Dad und bekommt dann auch irgendwie noch beim Werbevideodreh Verbrennungen auf dem Kopf. Und 1984 im Dezember bei der Victory Tour sagt er dann endgültig das war's mit den Jackson 5.
3: Ja. Und wird einzeln erfolgreich und im Film nicht weitererzählt, ne?
1: Genau so, hast du den auch gesehen?
3: Nee, ich kenne die Kritiken.
1: Dort hört der Film auf. Also es wird ganz sicher noch einen zweiten Teil geben.
3: Und wann endet
1: der? Alles, was nach 88 kommt. Das weiß ich, ob sie noch einen dritten machen wollen oder so. Aber definitiv kommt noch ein zweiter Teil.
3: Okay.
1: Da ist ja noch ein bisschen was passiert. Und deswegen habe ich jetzt einen Song rausgesucht aus dem 87er Album Bad, und zwar Dirty Diana. Mhm. Und dazu habe ich ein paar Fakten rausgesucht. Erstens wird es gemunkelt, dass Diana eigentlich Diana Ross gemeint ist, aber die war es gar nicht. Es ging nämlich eher um Groupies, die irgendwie so versuchen, an dem Ruhm des Weltstars ein bisschen teilzuhaben.
3: Okay.
1: Zweitens, beim Konzert 88 im Wembley Stadion in London, mit dem übrigens, mit diesem Konzert endet der Film, hat Michael den Song Dirty Diana auf einer Setlist gestrichen, weil Prinzessin Diana, die war damals noch am Leben, die hat im Publikum gesessen.
3: Und sie war noch damals echt die Prinzessin, ne?
1: Ja, genau. Und er wollte sie nicht beleidigen. Aber vorab im Gespräch hat sie ihn gefragt, ob er das denn spielt. Er meinte so, nee, aus Rücksicht auf dich habe ich es rausgenommen. Da sagt sie aber, das sei ihr absoluter Lieblingshit. Und dann spielt er ihn doch.
3: Ja, okay.
1: Und dann noch was zum Erfolg von Dirty Diana. Das ist die fünfte Single aus dem Bad-Album rausgekoppelt. Und wie die anderen vier Singles vorher, hat auch diese fünfte Platz 1 der US-Billboard-Charts erreicht. Und das hat vorher noch niemand geschafft.
3: Du kennst doch Al Yankovic, dem er die Verarschungsalben macht. Wirklich nicht? Al Yankovic,
1: nein.
3: Guck mal, der hat extra genauso designt
1: ja,
3: wie das Bad-Album, hat er ein anderes Album gemacht, und das heißt Even Worse.
1: Ja, und jetzt hören wir Dirty Diana von Michael Jackson, und zwar nicht vom Badesalz, Black and White, sondern Dirty Diana, das Original.
3: Die Hesse kommen.

0: Das sind ja Los Bojos. Ne? Also Los Bojos ist für mich, Los Bojos heißt für mich, es sind irgendwelche besonderen Daten in der Woche, die ich, also zum Beispiel heute wäre der 25. Todestag von Douglas Adams, ne? Zurück, Perlenhalter durch die Galaxis und so weiter, 42.
1: Ja.
0: Die Woche ist aber noch
1: was. Hast du dein Handtuch dabei?
0: Na, immer. Towel Day ist aber erst am 25. Mai, weil da hat er ja in Innsbruck auf einer Wiese besoffen sich das Ganze einfallen lassen.
1: Ach so.
0: Nochmal, Los Bojos heißt aber auch, wir sprechen ja Spanisch. Spanisch ist eine Sprache in Europa. Das war der Segway hin zum ESC. Und du hast dir schon die ersten Halbfinals angeguckt, wenn ich das richtig
1: Richtig. Wir sind wieder wie letztes Jahr. Da haben wir auch die Podcast-Aufzeichnung genau an diesem Mittwoch zwischen dem ersten und dem zweiten Halbfinale gemacht.
0: Das heißt,
1: dass wir eigentlich,
0: wir strahlen aus, wenn der ganze Kram schon gelaufen, entschieden und sonst was ist und wir haben keine Ahnung von nichts und ich sowieso von also Tuten und Blasen.
1: Ich habe nur gestern das erste Halbfinale geschaut, weil ich das erste, das zweite und das Grand Final natürlich immer schaue. Mhm. Schweden, die haben eine echt krasse Dance-Nummer, klingt aber ein bisschen wie Every Time We Touch. Portugal, das ist so eine ganz komische Nummer, ich weiß gar nicht, ob die weitergekommen sind, ich glaube sogar nicht. Finnland, das war so ein bisschen Loreen-Style, wobei das war mit einem Typen und einer Violine, so ein bisschen wie Abba und Tüner letztes Jahr in Deutschland, nur halt irgendwie andersrum. Israel, die sind weitergekommen, das ist ein Halbfranzose und der singt dann gemischt Französisch, Hebräisch und Englisch, er fehlt eigentlich nur noch Deutsch oder Österreichisch.
0: Oder Jiddisch,
1: ja. Jiddisch, also Deutschland, der Beitrag, den haben sie schon gezeigt, der war sehr in Nationalfarben gehalten, also
0: echt
1: Bühnendesign. Ja, und sehr große Hintern, deutsche Hintern waren da auch zu sehen.
0: War das ein Kommentar aus den Bildern von Tel Aviv aus den Bildern von dir nach Tel Aviv? Deutsche
1: Hintern? Ja, habe ich auf dem YouTube-Stream gesehen. Ja.
0: Ach so, Entschuldigung.
1: Und San Marino hat mir auch gut gefallen. Das war so eine moderne Disco-Nummer, aber die sind nicht weitergekommen. Und da hat angeblich auch George Michael irgendwie noch zwei Zeilen gesungen.
0: Echt?
1: Ja. Und dann glaube ich, morgen kommt die Ukraine und ich habe die Songs alle am Sonntag im Büro morgens zwischen 9:30 und 10:30, 11:30 durchgehört, bevor die Meetings angingen, habe ich alle durchgehört. Bei dem ukrainischen Song, da kommt immer dieses, das ist immer aufgefallen, alle diese osteuropäischen, slawischen Songs haben so ein bestimmtes Echo, so ein Reverb drauf. Ja.
0: Okay.
1: Musste man, das
0: kommt vom technischen Tontechniker.
1: Ja, das kommt.
0: Die Hesse wäre mir nicht los, die tschechische Tontechniker von Václav Havel.
1: Das wird so sein, ja. Also da mal drauf achten, die klingen immer alle gleich, diese Songs. Peter, was ist denn bei dir heute im Bandsalat? Ich habe jetzt zu viel geredet.
0: Im Bandsalat ist was drin, das ist mir, ich muss gestehen, komplett durch die Lappen gegangen. Also nicht nur der Künstler, auch das Album und der Titel aus dem Jahr 2015. Ich weiß nicht, was mir in dem Jahr passiert ist. Ich habe es nicht mitgeschnitten. Ich bin nur draufgekommen, weil mir irgendwann mal das Albumcover über die Füße gelaufen ist. Das fand ich so interessant gestaltet. Das ist so eine simulierte Streifenprojektion einer Kugel, die durch eine Flüssigkeit gezogen wird und dabei Wirbelschlieren zieht. Das hat mir gefallen.
1: Das klingt nach Ingenieurspoesie.
0: Das ist eher Vortex-Shading, aber das lassen wir mal. Deshalb schauen wir lieber genauer, oder hören wir lieber genauer auf Tame Impala aus Australien mit dem Album Currents und dem Titel daraus The Less I Know, The Better. Der war nämlich eigentlich nur als Albumtrack gedacht, hat sich aber im Endeffekt zum größten Hit von Tame Impala entwickelt. Gerade den Basslauf, da müsst ihr nachher mal drauf hören, machen den Song zu einem der meistgesampelten Indie-Grooves der 2010er. Inhaltlich geht es um toxisches Liebesdreieck zwischen Trevor und Heather. Wer ist der Geier, wer die sind? Im Video sind die sehr lustig dargestellt. Kevin Park, also der Solo-Künstler hinter diesem Projekt Tame Impala, nannte den Song selbst petty und childish. Das Video hatte ich schon mal kurz angeschnitten. Sehr lustig, sehr sehenswert. Guckt euch das mal an. Gorilla-Basketball-Video. Hervorragend gemacht. Und im Prinzip wie Prince hat Kevin Parker den Song komplett alleine eingespielt und produziert. Und Geil. Der Track geht so in die Richtung Psychedelic Rock wieder für den Mainstream und die TikTok-Generation cool zu machen. Und eigentlich halten viele den Song für einen perfekten Mix aus Disco, Funk, Indie und Psychedelic Pop. Mich hat's unheimlich an Air erinnert und ich fand ihn einfach geil. Lass mal laufen.
1: Ja, ich wollte sagen, du hast jetzt so viel gesagt, ich kann jetzt mal sagen, Song ab.

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1: Peter, jetzt nochmal ganz kurz, du hast gesagt Australien, ja.
2: Ja. Sicher?
1: Ja, also Australien ist ja auch beim ESC dabei, das wissen wir ja alle.
2: Ja, der Commonwealth-Beitrag.
1: Als europäisches Commonwealth-Land. Ja, und die haben jetzt hier ein bisschen Witz gemacht gestern im Halbfinale. Mhm. Weil ja es oft genug Leute gibt, die irgendwie sich einen Flug buchen, aber dann halt statt in Australien in Austria landen.
2: Mit, mit dem Extra-Büro in Schwechat, ja, am Flughafen. Ich weiß,
1: richtig,
2: ich weiß.
1: Richtig, richtig. Das ankommt. Und da haben sie gestern das Große thematisiert und so ein bisschen die Gemeinsamkeiten und Unterschiede der beiden Länder herausgearbeitet, musikalisch, so als Musical aufgearbeitet.
2: Oh mein Gott.
1: Und am Ende hieß es dann, okay, ist doch völlig egal, wir nennen das ganze Ding einfach Australia.
2: Australia, das stimmt. Halt auch mit mehr Berge und Kängurus.
1: Ja, ja und weniger Haie und Skorpione.
2: Und ganz wichtig, wie heißt das? Orkane, Taifune, sonst was. Taifune, richtig. Ja. Taifune sind ein gefährliches Ding in New South Wales und so weiter. So, jetzt sind wir aber schon bei der Hauptspeise angekommen. Was hast du hier kredenzt gekriegt? Was ist das?
1: Also,
2: was
1: muss ich mir vorstellen? Ich muss ja erst Pizza bekommen, ja, und da ist mir gerade eingefallen. Ich war ja jetzt letztlich, habe ich ja erzählt, in Mailand, ja, und da habe ich im Osten der Stadt eine wirklich gute Pizzeria besucht. Lecker und günstig, keine Ahnung.
2: Besser als Pizzen die da auf dem Ding, wo wir waren?
1: Ja, definitiv.
2: Ernsthaft?
1: Definitiv, ja, viel besser als die auf der Galeria obendrauf in Mailand, direkt am Dom. Nee, geh einfach ein bisschen Richtung Osten, Lomelina, das ist eine sehr geile Pizzeria. Wer möchte, kann gerne mich anschreiben, dann nenne ich die Pizza oder einfach bei Google Maps mein Review dazu finden. Mhm. Definitiv besser. Aber ich war ganz verwundert, da am Nachbartisch, ja.
2: Ja.
1: Haben so zwei Italiener gesessen, die waren beide so ein Pärchen, 20, 25 Jahre alt, würde ich sagen.
2: Mhm.
1: Und was haben die gegessen?
2: Ja, sag mal.
1: Pizza mit Pommes drauf.
2: Komm, jetzt hör auf. Ich krieg hier Pizza. Die Pizza Tirolese hingelegt, da rümpfen die Nase, weißt du, mit Kaminwurzeln drüber. Und
1: das geht ja noch.
2: Aber Pommes?
1: Aber Pizza mit Pommes, ja.
2: Ist das die Ruhrpott-Pizza?
1: Ja, vielleicht rot-weiß, ja.
2: Schranke.
1: Und dann dachte ich so, also ihr Italiener, ja, wenn ihr mir noch einmal erzählen wollt, dass Pizza mit Ananas kein Ding ist, ja, dann haut euch bitte die Pizza mit Pommes um die Ohren.
2: Also sag mal, die haben auch gleich, wahrscheinlich, es war nach 11 Uhr abends, ja?
1: Nee, es war 7 Uhr abends, der Laden hat gerade aufgemacht.
2: Die Kerle haben bestimmt auch gleich noch einen Cappuccino bestellt, ja.
1: Wahrscheinlich.
2: Okay. So, ich nehme die Pizza Sambuca, bitte.
1: Ja.
2: Aber nur bitte mit Kaffee-Dingsbums.
1: Hast du einen Kaffee, kommt später noch. Hast du eigentlich ein E-Auto?
2: Ein E-Auto. Ja, das war so eine Sache zum Diskutieren.
1: Ja.
2: Nee, nur kurz. Ganz kurz Antwort: Nein, noch nicht, weil Reichweite noch nicht stimmt. Und weil mir das Sourcing innerhalb von Europa noch nicht ganz gewährleistet ist. Aber wenn da mal ein Haken hinten dran ist, sage ich sofort ja. Okay. Trau dich, geh Elektro. Ja, fahr Elektro.
1: Also
2: sowieso.
1: Wer ein solches hat, ja, der muss das ja auch ab und zu aufladen.
2: Ja, da gab es jetzt ja schon hin und wieder einen Fall, dass jemand mit dem dynamischen Stromtarif zur Mittagszeit das Auto aufgeladen hat und dafür gleich 10 Euro gutgeschrieben bekommen hat. Also einkassieren des Stromüberflusses, eigentlich eine Gelegenheit,
1: Europa
2: als Infrastrukturaufgabe mal verstehen sollte.
1: Ja, und interessant ist jetzt auch, wie die erneuerbaren Energien wegen des Iran-Kriegs halt auch wirklich jede Menge Aufschwung erfahren.
2: Ja, jetzt ist aber nicht jeder immer daheim zum Aufladen, sondern auch mal unterwegs. Ne? Also
1: ja, und da braucht es eine Ladeverbindung. Ja? Und es gibt ja nicht überall diese Ladesäulen und die brauchen auch ein bisschen Platz. Und da habe ich jetzt drüber gelesen, es gibt eine Lösung von Rheinmetall und Tank-E. Oder Tank-E.
2: Tank-E. Rheinmetall baut einen Tank.
1: Ja.
2: Entschuldigung, lass ihn warten.
1: Oh je. Ja, Tank-E. Ja. Und zwar wird der Ladetechnik direkt so wie Wall-E. Wally, danke. Die Ladetechnik der beiden Firmen, er wird direkt in Bordsteine integriert. Ja? Also, und sozusagen die Gehwege in den engen Städten dann auch freizuhalten. Mm. Und die haben ein Pilotprojekt in Köln auch schon durchgeführt. Und teilweise haben sie dort oder jetzt in Zukunft werden erstmal Dummy-Bausteine, also Bordsteine verbaut. Und dann später gibt es da bis zu 22 Kilowatt Ladeleistung.
2: Also schon super. Ein bisschen was. Da kannst du also trotzdem CO2-Ausstoß weiter verringern. Dabei kann das CO2 doch ganz nützlich weiterverwendet werden.
1: Was jetzt bitte, Peter, wir reden über CO2-Reduzierung. Bist du in den 70er Jahren stehen geblieben oder was?
2: Nee, aber ich habe inzwischen verstanden, dass unser eigentliches Bottleneck in Europa gerade nicht die CO2-Speicherung ist, sondern eher die Batteriespeichertechnologie. Da bin ich gar nicht drauf raus. Aber ich habe bei Heise gelesen, dass es eine kalifornische Craft-Bier-Brauerei gibt, die ein Bier auf den Markt gebracht hat, das mit direkt aus der Atmosphäre gewonnenem CO2 karbonisiert wurde. Im Hintergrund ist Hintergrund ist die Sorge, dass das lebensmitteltaugliche CO2 künftig knapp werden könnte.
1: Okay.
2: Denn das entsteht
1: lebensmitteltauglich.
2: Er ist lebensmitteltauglich, denn CO2 für Getränke steht eher nebenbei, beispielsweise aus industriellen Prozessen zur Herstellung von Ammoniak oder Ethanol aus fossilen Rohstoffen. Mhm. Und beim klassischen Haber-Bosch-Verfahren fällt zwangsläufig CO2 ein, aber das ist auch

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2: Kleine Kernkraftwerke in der Schweiz gelesen und wir bauen jetzt gerade das Dämmmaterial für diesen SMR für draußen und das stellen wir uns dann hinters Haus. Der hat ja. eine Viertelstunde zugehört, voll überzeugt. Danach mussten wir schnell aus dem Laden raus.
3: Ach, du hast das gebaut?
2: Ja, nee, aber so. Nicht die Biogasanlage. Ja. Was hat der Kerl damit gemacht?
3: Biogasanlage. Ja, du, also kannst das wirklich im Baumarkt die Sachen eigentlich kaufen und nach so einer Woche hat man das alles dann so ein bisschen zusammengeschraubt und verklebt. Und wenn du dann ein bisschen mit Gülle vom Bauer den ganzen Prozess startest.
2: Das klingt ja wie Sauerteig ansetzen. Was kommt da so rein?
3: Also langfristig dann alles so Grünmasse, Küchen, Essensreste, Tierdung,
2: ja,
3: holzige und strohige Materialien sollte man so ein bisschen wie Laub sollte man vermeiden. Aha. Aber eigentlich alles, was im weitesten Sinne essbar ist, das eignet sich als Substrat super.
2: Und was kriegst du da so raus? Was kommt rum?
3: Also mit dieser Mini-Anlage hat der Bastler dort so etwa 200 Liter gereinigtes Biogas pro Tag erzeugt.
2: Oh.
3: Mit nur einer, angeblich mit nur einer Schüssel Küchenabfällen pro Tag.
2: Okay.
3: Das ist umgerechnet sowas wie eine gute Kilowattstunde. Wenn man die direkt verbrennt, also ohne jegliche Umwandlungsverluste, dann kann man so 30 bis 40 Minuten auf mittlerer Flamme kochen. Das reicht für so 10 bis 15 Liter Wasser zum Kochen zu bringen.
2: Ja, ist ja abgefahren, ne? Also kannst du.
3: Ja, abgefahren. Also wenn man damit fahren will, dann ist das gar nicht so viel. Mit einem Erdgasauto käme man damit maximal 2 Kilometer weit.
2: Ja, man kommt nicht weit, aber zum täglichen Kochen ist ja nicht so schlecht. Aber wenn ich jetzt mal so richtig weit weg will, also verbindungslos sein will, da könnte ich ja ins Weltall fliegen.
3: Ja.
2: Und dann muss ich dabei wieder auf den kritischen Rohstoff Lithium zurückgreifen.
3: Ich dachte, das braucht ihr dort hauptsächlich für euer Brennerwasser und vielleicht noch ein bisschen für so Batterien.
2: Ja, und die NASA baut dir draus einen magnetoplasmadynamischen Thruster.
3: Also das ist jetzt definitiv Star Trek Technobabble, Peter, ja. Tech Talk. Was ist denn das?
2: Das ist ein neuer
3: Magnetoplasmatische Thruster.
2: Nee, ist nicht das endoplasmatische Reticulum. Das ist der magnetoplasmadynamische Thruster. Das ist ein neuer Antrieb für Mars-Missionen. Wie immer im Jet Propulsion Laboratory in Pasadena erdacht, kam es Ende Februar zum Test dieses Raketenantriebs, der mit einem Lithium-Metalldampf betrieben wird. Und dabei wurden Leistungen von 120 kW erreicht, was die bisher stärksten elektrischen Triebwerke ums 25-fache übertrifft.
3: Ja, so, jetzt musst du uns Laien aber erklären, wie funktioniert das Ding so grob denn?
2: Also, normalerweise, wenn du ins Weltall willst,
3: nee,
2: also konventionell, dann bist du mit lastintensiven chemischen Antrieben unterwegs. Die brauchen je Kilo zu transportierendem Material, das du hochbringen willst, bis zu 261 Kilo Treibstoff. Zum Mars und zurück brauchst du zwischen 1000 und 4000 Tonnen Treibstoff, je nachdem, wie viel Payload du haben willst. Und allein die Hinreise könnte dann 8 bis 9 Monate dauern.
3: Ja, also du willst mir jetzt weismachen, dass wir demnächst auch mit einem elektrischen Antrieb ins Weltall fliegen.
2: Genau so ist es. Und speziell dieser Thruster nutzt hohe elektrische Ströme, die mit einem Magnetfeldwechsel wirken, um ein Lithium-Ionen-Plasma elektromagnetisch effizient zu beschleunigen. Lithium hat eine geringe Masse, lässt sich leicht ionisieren und kann deshalb effizient als Treibstoff genutzt werden.
3: Und fehlt dann doch für unsere Elektroautos als Batterien.
2: Ja, und es gibt noch ein kleines Aber. Denn genau betrachtet ist das ein nuklearelektrischer Antrieb. Denn um die 2 bis 4 Megawatt Gesamtleistung zu erreichen, die eine bemannte Mars-Mission braucht, wird ein solch hoher Stromverbrauch benötigt, dass er von den üblichen Solarmodulen der Raumschiffe gar nicht aufgebracht werden kann. Mhm. Daher back to compact nuclear reactors, also wieder nach Brixen im Baumarkt.
3: Ja, das wollte ich gerade sagen, hast du da alle Einzelteile bekommen.
2: Also fast...
3: Irgendwie wiederholen sich Probleme und die Lösung unserer irdischen Versorgung dann nun auch noch im All. Es wird Zeit für neue Ideen.
4: Und jetzt? So wie ich euch kenne, wollen dann auch noch etwas Süßes als Nachschlag, oder?
3: Schokofondue.
2: Hat man das nicht?

0: was richtig gesellschaftlich verbindend
1: das
0: ist.
1: Das hatten wir doch. Ich weiß. Oder ist das ein Affogato?
0: Oder ein Affogato auch, das Verbinden. Der heiße Kaffee verbindet sich schmelzend mit dem kalten Vanilleneis. Es entsteht eine völlig neue cremige Konsistenz.
2: Peter, der Kaffeethema. Haben wir da heute noch was? Kommt da noch was?
0: Ja, mal schauen.
2: Aber ich merke hier, nachtischmäßig sind wir kalorienmäßig auch schon sehr Richtung Sport unterwegs.
0: Ja, Neues vom Sport.
2: Sport.
0: Vom Sport. Wir müssen da natürlich über die SV Elversberg sprechen. Steht hier im Text, Peter in seiner gewohnten fußballtechnischen Ignoranz weiß, dass es um den Aufstieg in die Königsklasse des deutschen Fußball geht, aber ist sich gänzlich im Unklaren darüber, worin dies nun welche Hürden zu empfinden. Haben sie noch Chancen?
2: Woche, es gibt nur noch einen Spieltag und am letztes Wochenende hätten sie es eigentlich machen können. Mit einem Gewinn wären sie sozusagen fast weiter gewesen, also nur noch rechnerisch uneinschlagbar den zweiten Platz.
0: Aber doch nicht gegen Paderborn. Paderborn war vorne dran, ne?
2: Ich weiß nicht, also die Schalke ist ja auf jeden Fall weiter und die müssen jetzt sind drei Teams auf dem zweiten, dritten und vierten Platz mit jeweils 59 Punkten und die müssen jetzt halt entweder gewinnen oder die anderen halt auch alle.
0: Also auf Deutsch gesagt, irgendeiner aus dem Kohlerevier rückt nach. Wahrscheinlich.
2: Ja.
0: Ob's jetzt der
2: also
0: oder der
2: mal schauen, was da kommt. Aber du siehst, es ist nicht nur ESC-Woche, sondern auch SVE-Woche. Weil das war letztens ja genau das gleiche Thema.
0: Ach stimmt.
2: Ob die weiterkommen oder nicht.
0: Ich entsinne mich. Ja. Das hat mich so gepackt, dass ich es gleich vergessen habe.
2: Same procedure as last year. Ja.
1: Same procedure as every year, James.
2: Kommen wir zu meinem Lieblingssport, dem Laufen.
0: Ah. Ja,
2: und hier möchte ich zunächst einfügen, dass ich aktuell gar nicht laufe. Ich war, glaube ich, seit 3 Wochen nicht mehr laufen.
0: Ein Bulletin.
2: Ich habe nämlich einen Knieschaden.
0: Ach was, hast du denn?
2: Mein rechtes Knie, also eigentlich unterhalb vom Knie. Ich weiß gar nicht, was für ein Knochen da ist.
0: Innen oder außen?
2: Probleme. Außen.
0: Außen.
2: Ja. Ich habe morgen Ultraschall.
0: Oh.
2: Mal gucken, was die sagen.
0: Ja, du, ich habe auch Rücken. Nee, ich habe auch Knie.
2: Du hast auch Knie?
0: Ja, wir kommen ja, die Hörer merken ja schon, wir kommen ins gesetzte Alter. Es geht hier um die 10 Euro Praxisgebühr, die wir hier gerne bei Ihnen abknöpfen wollen.
2: Hab ich nicht.
0: Die erzählen wir jetzt. Wie gesagt, ich mache das immer so, bei Familienfeiern oder so, wenn es zu viel ich habe Rücken und mir geht's so schlecht, geht's euch hier. Hier 10 Euro an mich, Praxisgebühr. Das Gejammer kann ich nur gegen Geld ertragen. Und dann habe ich meine Ruhe. Das funktioniert.
2: Hast du auch verlässlich. Damit, ist das auch eine gute Einkommensquelle? Musst du das versteuern?
0: Ja, wahrscheinlich.
2: Ist das nur geringfügig?
0: Ja. Es kommt auf die Pauschbeträge an. Das weiß ich jetzt nicht. Muss ich also, aber Pauschbetrag hin und her. Ich habe auch Knie innen rechts und es wird eine OP.
2: Innen rechts?
0: Ja.
2: Oh.
0: Und jetzt kommt es nur noch drauf an, wann und wie und wie noch.
2: Ja,
0: es war toll.
2: Ich auch wegen Laufen schade. Übrigens.
0: Auch wegen Laufen.
2: Ich finde es ein bisschen schade, weil ich würde wirklich gern so den einen oder anderen Lauf mitmachen. Ich habe gesehen in Bilbao in Spanien, da gibt es einen Lauf, der findet in der U-Bahn statt.
0: Toll.
2: Also wird die U-Bahn-Strecke gesperrt und dann kannst du in der U-Bahn laufen.
0: Das ist landschaftlich ansprechend.
2: Ja, definitiv. Und in Mailand, das ist auch sehr interessant, gibt es wohl öfters regelmäßig, aber habe ich jetzt das erste Mal gesehen, auf dem Stadtflughafen Linate im Südosten der Stadt.
0: Auf Linate?
2: Das ist gar nicht so weit von der Pizzeria weg.
0: Ja. War nicht bei Silvio Berlusconi, dem neu getroffen.
2: Nein, sondern im Südosten der Stadt. Dort gibt es ein, Achtung, Wortspiel, Runway Run.
0: Run, Forest, Run,
2: Way. Nein, Runway Run. Da kannst du wirklich auf dem, wie heißt denn das?
0: Tarmac.
2: Nein, auch dort startet es, aber dann wirklich über die Landebahn laufen und dann insgesamt 10 Kilometer, also einmal die 4 Kilometer hin und 4 Kilometer zurück und noch ein bisschen um die Flugzeuge drumherum nachts irgendwie. Und da musst du auch so richtig einchecken mit Sicherheitscheck und Boardingpass und verschiedenen Economy, Business und First Class.
0: Und die TSA wird ausgeliehen und da kriegt jeder einen Eierkontrollgriff, ja.
2: So, ja, genau. Ja. Und dann noch mit dem Laufen kurz in die Schweiz, habe ich auch noch einen Typen kennengelernt, also nicht persönlich, sondern nur auf Instagram, den habe ich einfach mal gestalkt, der hat sich eigentlich bei mir reingestalkt und ist so hingeblieben. Das ist also ein Ultraläufer und der hat mich letztes Jahr, ich bin aufgefallen, der ist letztes Jahr den Zürich-Marathon, erst den Marathon in 3 Stunden gepaced, also er war als Pacer unterwegs.
0: Oh.
2: Dann hat er direkt danach den Halbmarathon in der Stunde 15 gelaufen.
0: Okay.
2: Und direkt danach den 10 Kilometer auch noch irgendwie in 35 Minuten.
1: Ja. Ach ja.
2: Und dies Jahr hat er gedacht, gut, dann laufe ich erstmal morgens um 4 Uhr den Zürich-Marathon als Teststreckenlauf durch,
1: ja.
2: Bis um 7 und dann um 9 Uhr nochmal normal als Pacer. 2 Marathons an einem Tag gelaufen.
1: Na, in 3 Stunden jeweils.
2: Ja. Herzlichen Glückwunsch.
1: Und ich habe Knie.
2: Ja.
1: Schätzlein,
2: und dann mach dich noch nicht weitere. Verrückt. Ich habe noch weitere Laufthemen vorbereitet. Es läuft hier wie am Schnürchen, die Laufthemen. Wir müssen natürlich über London reden.
1: Ja. I know what he did in London with his shoes.
2: Der Welt,
1: from
2: der
1: the Adi
2: Rekord in London. Es ist erstmal ein Mann unter 2 Stunden gelaufen.
1: Brutal.
2: Es waren sogar zwei Leute. Und der zweite
1: ist der Buzz Aldrin des Sports. Keiner kennt den Namen.
2: Ja, doch. Kelce oder so.
1: Ach so, wie die Wettplattform, Kelce. Ja, ja.
2: Ja, so irgendwas, ja. Und es gab noch einen dritten, der auch schneller gelaufen ist als der bisherige Weltrekord, aber halt dann nur Dritter geworden.
1: Das ist aber dicht besetztes Feld, das ist doch stark.
2: Das ist echt scheiße, ja. Oder den hat einfach 115 Meter am Ende gefehlt, die Strecke war zu kurz,
1: könnte auch sein. Die Frage ist einfach, wie kommt diese hohe Dichte an Weltklasseläufern so zusammen? Hat sich was am Training verändert? Hat sich was an der Ausrüstung? Es wird ja immer drüber spekuliert. Die Schuhe sind's, der Schuh ist nicht zulässig.
2: Der Schuh.
1: Da habe ich nicht, ja, also was auch immer. Und dann natürlich die Robotergeschichte.
2: Die Robotergeschichte.
1: Ja, natürlich.
2: Der Halbmarathon in Peking.
1: Ja, ja.
2: Links die Menschen laufen, rechts die Roboter. Sehr lustig. Mhm. Wobei hier hat sich einiges getan. Ich meine, vor einem Jahr ist der Halbmarathon vom Roboter der schnellste, hat ihn in 2 Stunden 50 und das wurde 2,5 Stunden gebraucht.
1: Ja.
2: Dieses Jahr der schnellste, 50 Minuten.
1: Krass.
2: Ja. Oder das ist schneller als ein Mensch. Ja, aber dann gab es auch so lustige Sachen, hat man gesehen. Entweder so ein Hip-Hop-Läufer, der irgendwie mehr getanzt hat, als er gelaufen ist. Dann hat man Programmierer gesehen, die irgendwie mit dem Laptop hinter dem Roboter hergerannt sind,
1: konnten damit
2: die auch irgendwie weiterlaufen.
1: Also klischeehaft?
2: Also ich kann das auch. Ja,
1: ja, ich weiß.
2: Also,
1: aber du bist kein Roboter-Programmierer.
2: Ohne den Laptop laufen. Das stimmt. Und der lustigste Beitrag des Roboters war der, der an der Startlinie über diese 1 Zentimeter hohe Laufmatte gestolpert ist und sich dann wirklich in seine Einzelteile zerlegt
1: hat. Ach je, das ist aber schade.
2: Das ist wirklich schade. Weißt du, da sitzt du da und fangst schon fast ein bisschen an zu heulen.
1: Nee, ist traurig.
2: Ja, wo es ein Roboter ist, aber es sieht wirklich traurig aus.
1: Ja. Naja, also jetzt einfach die Competition ist da, die Leute haben sich angestrengt, da steckt ja hinter dem Roboter noch viel mehr Arbeit. Ne?
2: Ja,
1: aber ich hätte auch mal einen Kommentar zu einem Sport. Und zwar zu unserem alten unserem gemeinsamen alten Lieblingssport, dem Fechten. Erik, kennst du die World Fencing League?
2: Nee, definitiv nicht. So gut war ich nie. Ich kann maximal den Deutschlandpokal.
1: Ja, so ging es mir auch. Also ich kann das auch nicht. Aber ich bin jetzt demnächst auf ein Video aus Japan gestoßen.
2: Okay.
1: In dem sie ein Liga-Gefecht im Florett dort gezeigt haben. Und ich schaue mir Gefechte immer mal gern mal an, um zu gucken, ob ich immer noch mit den Kampfrichterentscheidungen mitgehen kann, ob ich das auf der Höhe der Zeit bin und so weiter. Ne? Um mal zu schauen, ob ich das noch hinkriege.
2: Und hat da auch der Roboter gewonnen?
1: Da war kein Robby dabei. Es war mir auch in dem Fall egal, denn die Leute, die das ganze Fernseh übertragen haben, haben im Bild ein KI-Tool eingebracht, um das Klingentracking durchzuführen. Das heißt, also mit dem Tool Fencing Visualized, konntest du die Klingenspitzenbewegung super deutlich sehen und die Abläufe wurden dadurch viel klarer nachvollziehbar.
2: Wie soll ich mir das vorstellen?
1: Kennst du noch Spaß am Dienstag?
2: Ist es diese Kinderunterhaltungssendung aus den 80ern?
1: Ja, genau. Die war, ich glaube, auf ARD mittags um 3 dienstags. Genau. Und dabei, du kennst es nicht.
2: Muss man gucken. 1, 2 oder 3.
1: Oh Gott, mit Michael Schanze noch?
2: Ja, natürlich.
1: Oder mit Biggie Lechtermann.
2: Auch.
1: Auch, beide. Ja. Wahnsinn. Die hinten dran kenne ich alle nicht mehr. Jedenfalls, diese Sendung, Spaß am Dienstag, die hatte so ein Unterhaltungsvieh da drin. Das war Zini das Wuslon. Und das war so ein gelb-orangener Lichteffektball, der immer so eine Farbspur ziehend über den Bildschirm gehüpft ist und Moderator eigentlich essentiell genervt hat.
2: Ich weiß. So wie beim Röhrenbildschirm das Bild einbrennt.
1: Ja, so ähnlich. Ja, ja. Und jetzt haben die mit der KI an jede Klingenspitze so einen Zini dran gebastelt, der die Bewegungsspur dann nach sich zieht.
2: Und in Orange.
0: farblich abgestimmt. Ich weiß jetzt nicht, auf wen sie es jetzt so angelegt haben. Also für jeden
2: grün und rot.
0: Für jeden Gegner natürlich eine andere Spur. Ja, kann sein. Und ja. Es gab nur also einen
2: Punkt. Das nutzt dir natürlich wenig. Du bist doch eh grün-rot blind.
0: Ja, ja. Grün-rot. Kontrastschwach ist richtig. Aber es gab nur ein Problem für mich. War nicht die Kontrastschwäche.
2: Welches?
0: Ja, ich habe nach jedem Treffer auf die nächste Danger-Maus-Folge gewartet.
3: So, schon spät war. Hab mal die Decke. Mach ich mal die Rechnung.
2: Also, hier wird ja angepasst an den Negroni von vorhin ein Café Coretto gereicht. Was haben Sie dir da reingekippt? Bei mir ist, glaube ich, ein Averne oder vielleicht auch, könnte das irgendwie, lass mal riechen, vielleicht so ein Kräutergeisterzeugnis?
0: Also, Kaffee ist für mich ja gesperrt, deshalb haben die mir gleich einen Cognac hingestellt.
2: Weil du das Knie hast?
0: Ja. Nee, ich habe Blutdruck. Weiße 10 Mark.
2: Ach so. Ja. Okay, aber jetzt gibt es rund ums Thema Kaffee, das haben wir ja öfters als Nachgespräch hier. Gibt es da was wir zu berichten vergessen haben?
0: Ja, natürlich. Es gibt einen Nachtrag, den wir seit Februar eigentlich schuldig sind.
2: Seit Februar? Das ist doch seit unserer Skifreizeit gewesen.
0: Ja, ja. Den haben wir wohl vor Ausgelassenheit ausgelassen, denn der 8. Februar ist der Welttag des Koffeins.
2: Ah. Den hätten wir aber jetzt wirklich einbauen können. Und wir haben doch erst danach aufgezeichnet.
0: Jo, also macht nichts. Gewesen. Das können wir im nächsten Jahr nochmal machen, wenn der SV Elversberg wieder mit dem ESC parallel in die erste Liga. Nee, aber an dem Tag, 8. Februar, wird die Entdeckung bzw. die Isolierung des Koffeins durch den Chemiker Friedlieb Ferdinand Runge im Jahre 1819 nochmal kommemoriert.
2: Naja gut, dann war das ja nicht das erste Mal, dass wir den verpasst haben zu berichten.
0: Ja, wir berichten ja auch öfter über die Kaffeekonsumstatistik in Europa, bei der Luxemburg ja mit Abstand und reproduzierbar führend ist. Und nun hat sich da die Standortentwicklungsagentur von Luxemburg des Themas angenommen und unseren Kernkritikpunkt sogar bestätigt.
2: Dass das Schengen-Abkommen an den deutschen Grenzen momentan nicht korrekt eingehalten wird?
0: Nee, das nicht. Aber das ist ein Kritikpunkt, den ich gern teile. Vor allem jetzt, wo unser Brücker Jura-Professor sich gerichtlich erfolgreich dagegen durchgesetzt hat.
2: Ja, also welchen Kritikpunkt denn jetzt?
0: Ja, eben die Tatsache, dass die Statistik durch die Pendler und die einkaufenden Grenzgänger stark verzerrt wird.
2: Ah, so kommt also jetzt doch Mathematik zum Zug. Aber Moment, den Negroni, hast du doch schon vorhin, also gestern gebraucht. Für was hast du denn gestern getrunken, den Negroni?
0: Also hier war in Brixen, läuft also bis zum 16.05., also leider gestern vorbei, das Waterlight Festival. Ich habe die Werbung schon mal ein paar Monate vorlang immer wieder in der Stadt gesehen und vergessen, bis dann in der Tagesschau-App die Woche ein Beitrag darüber gezeigt wurde. Da habe ich gedacht, ach, so um die Ecke, gehst du mal hin.
2: Benutzt du noch die Tagesschau-App? Ich finde die neue Version so schlecht.
0: Ich gehe nur noch auf die Webseite. Seitdem diese bescheidene, wie war das, diese Rechtsprechung drüber war, dass es.
2: Einfach seit diese Rechtsprechung
0: da war, hat es sich wirklich erledigt. Aber das Video war toll. Es hat mich jedenfalls angeregt, dorthin zu gehen.
2: Ja, okay. Also, und was ist dieses Waterlight Festival jetzt konkret?
0: Seit ein paar Jahren wird das gemacht. Im alten, also mittelalterlichen Teil der Stadt, mal im Winter, mal im Frühjahr, leistungsstarke Lichtprojektoren aufzustellen, die gezielt die alten Gebäude und Straßenzüge mit künstlerischen Licht- und Filminstallationen zu beleuchten. Und das ruft dann immer so eine seltsam interessante Stimmung zwischen alt und neu hervor und dann noch unterstützt durch Musik.
2: Das haben sie hier im King of David Tower das ganze Jahr in Jerusalem. Also warum brauchst du dafür jetzt einen Negroni?
0: Ja, die statistisch nicht belegbaren Effekte der Eisheiligen war gestern so deutlich fühlbar, dass ich bei mir bei 5 bis 10 Grad was Aufwärmendes haben wollte und ich habe sogar das Eis rausgelassen.
2: Du hast den Negroni in die Mikrowelle gesteckt.
0: Nee, ich habe das Eis einfach weggelassen. Direkt alles so.
2: Peter, der Italiener hier, kennt sich aus. Wir müssen auch dann mal hier, wenn du mal hier zu mir kommst, machen wir dann auch mal diese italienisch-hebräische Ausgabe.
0: Ja, vielleicht kann es der Typ, der für Israel antritt, der sowieso schon Polyglott vorträgt, da noch Hilfestellung leisten.
2: Ja. Vielleicht. Ja, mal schauen.
0: Weißt du, wer gewinnt?
2: Italien wird gewinnen. Ich sage, Italien gewinnt.
0: Aha. Wer tritt denn da an?
2: So ein Sänger.
0: Ein Sänger dieses Jahr. Okay. Ein
2: Sänger dieses Jahr.
0: Ja, letztes Jahr war eine Dame, ne?
2: Nee, letztes Jahr war es auch so ganz schlanker.
0: Ich habe gedacht, die schicken mir einen Sanremo-Gewinner hin da.
2: Aber der gewonnen hat letztes Jahr, die haben gesagt, wir wollen nicht, und dann ist der zweite hingefahren.
0: Ach so. Ja, so kann man es auch
2: machen. So war das letztes Jahr.
0: Ja.
2: Naja. Ja, aber du guckst ja eh keinen Eurovision.
0: Nö, ich rede lieber mit dir drüber, dann habe ich es indirekt. Wie Fußball ja. im Radio hören, das mache ich genauso.
2: So ist es, ja. Ja. Das war wieder sehr schön, das war Think Outside of the Lionering. Wir haben schon Sommersemester 2026, die Zeit fliegt. Die erste Vorlesung im Sommersemester.
0: Eingeläutet jetzt.
2: War kulinarisch ein Gedicht.
0: Und getränketechnisch erwärmend.
2: Bis zum nächsten Mal.
0: Auf Wiederhören. War super, gleichfalls. Bis dann.

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1: Perlen aus dem Archiv im OK-Saal. Der Dienstagabend geht weiter hier im offenen Kanal Saarland und nach den Supermaxis gibt es jetzt einen Griff ins Archiv. Am heutigen Dienstag, den 17. September, gibt es mal wieder eine Ausgabe des Brummerfunks für Fernfahrer. Das war damals eine ganz beliebte Radioshow. Die kam immer am Abend, ja, so um 22.30 Uhr, beziehungsweise irgendwann dann auch nach dem Kraftpaket um 20.05 Uhr. Also sie hatte auch verschiedene Sendezeiten. Und heute gehen wir mal zurück ins Jahr 1984. Eine wirkliche Perle aus dem Archiv, fast 4 Jahrzehnte alt, diese Sendung. Und es gibt ein Wiederhören mit Wolfgang Dorn, der am Mikrofon war an diesem 9. November 1984. Also freut euch gleich auf die Sendung, die gleich dann auch startet. Ja, 20 Uhr und noch ein paar Minuten, dann geht's los. Und direkt im Anschluss ab 21 Uhr gibt's eine weitere Perle aus dem Archiv, diesmal mit Wolfgang Hellmann. Es geht nämlich sogar ins Jahr 1979 zurück und die Sendung hieß damals Das waren Schlager. Also bleibt einfach dran bei diesem radionostalgischen Abend im OK-Saar. Als dann, los geht's mit dem Brummerfunk für Fernfahrer mit Wolfgang Dorn. Viel Spaß!
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Schönen Abend allerseits und herzlich willkommen zur letzten Brummerfunk-Sendung innerhalb dieser Woche. Alles ist in Feierabendstimmung, hoffe ich. Und diejenigen, die unterwegs sein müssen, die haben viel Spaß an der nun folgenden Sendung, hoffe ich doch, die LKW-Fahrer an der Country-Musik. Jerris Ross war das gerade mit I Can Feel Love. Und ich habe hier was Neues von Ed Bruce anzubieten. You Turn Me On.

Einer der sehr erfolgreichen innerhalb der Country-Musik ist nach wie vor Ricky Skaggs. Nun ist er seit geraumer Zeit auch unter die Produzenten gegangen. Und die Sache hat eine sehr praktische Seite, denn er ist der Produzent der Gruppe The Whites. Und mit einer der Töchter von Buck White ist er außerdem verheiratet. So bleibt alles in der Familie. Die neue LP von Ricky heißt Country Boy und dieser Titel Something in My Heart.

Eine gute Version von Jackson in diesem Fall mit Jerry Lee Lewis und Linda Gale. Brummerfunk für Fernfahrer auf SR1 Europawelle Saar, 22.23 Uhr. Für alle, die termingebunden ab und zu doch mal auf die Uhr gucken müssen. Und ich habe hier ein bisschen was Älteres für Sie aufgelegt. Denn ziemlich genau vor 20 Jahren hatte Connie Smith ihren ersten großen Hit mit Once a Day. Und das war ein so toller Titel, dass er sich 2,5 Monate lang auf Platz 1 der Country-Charts, der Country-Hitparaden Amerikas halten konnte. Connie Smith hier mit einem etwas späteren Titel, In My Baby's Arms Again.

Johnny Cash und George Jones, I'll say it's true. Ich muss mich an dieser Stelle mal wieder ein bisschen um die Autofahrer unterwegs kümmern. Hier ist SR1 Europawelle Saar mit der Verkehrslage. Baden-Württemberg, A5 Heidelberg Richtung Freiburg. Im Großraum Karlsruhe, Behinderungen durch Nebel mit Sichtweiten unter 50 Meter. A5 von Frankfurt in Richtung Karlsruhe zwischen dem Kreuz Heidelberg und Waldorf-Wiesloch. Nach einem Verkehrsunfall ein 5 Kilometer Stau. Dann hier noch die Reiserufe des heutigen Tages. Deutschland, Bayerischer Wald. Norbert Merz aus Erlangen unterwegs mit einem Peugeot 504. Amtliches Kennzeichen ER-VZ34. Herr Merz ist unterwegs in Warmensteinach oder Oberwarmensteinach und möchte bitte umgehend zu Hause anrufen. Herr Walter Dahmen aus Bonn, zurzeit unterwegs mit einem weinroten Opel Kadett, amtliches Kennzeichen BN-ZM, Rest unbekannt. Herr Dahmen wird dringend gebeten, zu Hause anzurufen. Raum Wuppertal. Frau van Iperen aus Boxtel, Holland, zurzeit unterwegs mit einem braunen Opel Kadett, amtliches Kennzeichen GP, Rest unbekannt. Frau van Iperen wird gebeten, sich sofort mit zu Hause in Verbindung zu setzen. Dann noch Herr Friedrich Biermeier aus Zorneding, zurzeit unterwegs im Raum Oberbayern, wird gebeten, sofort zu Hause anzurufen.

0: Und wir beginnen heute mit dem Peter aus Hoffeld. Er grüßt seinen Bruder Willi in Stuttgart und dann noch den Toni samt seinem Beifahrer Jochen, die gut auf seine Freundin aufpassen sollen, die mit ihnen zur Stunde unterwegs ist. Also ich würde sagen, wenn die Freundin selbst noch ein bisschen gut auf sich aufpasst, kann nichts mehr schief gehen. Uwe grüßt seine Svenny in Kassel und Jürgen schickt viele Grüße an Christa in Glashütten. Also auch ein Winke-Winke nach Hessen in den schönen Taunus. Bernhard Staudinger aus Eckenfelden wünscht Karl Kruse eine gute Heimfahrt von Basel aus. Günther Pocht, der zurzeit Urlaub machen kann, grüßt die Kollegen seiner Firma, die sich in Frankreich aufhalten, womöglich auch ein bisschen Holidays feiern. Dann haben wir noch die Cornelia Baltes aus Bachem. Sie grüßt alle Brummis, die zur Stunde noch unterwegs sind und wünscht ihnen eine gute Ankunft am jeweiligen Zielort. Jetzt hoffe ich, dass weiterhin viele bei uns anrufen. Ab jetzt dürfen sie es wieder. Ihre Grüße sind dann am Montag in unserer Brummerfunksendung mit drin. Unsere Telefonnummer 0681 und dann 67070. Und hier kommt Musik mit Jerry Reed. I'm a slave.
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1: 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Das war der humorvolle Jerry Reed mit I'm a Slave. Und man weiß ja, dass gerade Jerry Reed auch seine Auftritte jeweils mit den tollsten Gags, mit den tollsten Späßen zu würzen weiß. Hummerfunk für Fernfahrer auf SR1. Viel Spaß hat mir die neue LP von Mel Tillis bereitet unter dem Titel New Patches. Man darf sagen, Mel Tillis mit neuem Schwung bei der traditionellen Country-Musik weitgehend geblieben. Almost like you never went away.

Nach Lacey J. Dorton hier gleich noch eine Country-Sängerin. Sie kommt aus Vancouver, Kanada und heißt Anne Lord. In England wohnt sie zurzeit, hat aber bereits in Amerika die ersten Erfolge gehabt. Sie macht sowas wie Pop-Country-Music und wandelt damit irgendwo auf den Spuren ihrer berühmten Landsmännin Anne Murray. 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

Und das war sie, die erste Stunde im Nachtclub von SR1 Europawelle Saar. Schön, dass Sie dabei waren. Brummerfunk für Fernfahrer. Die nächste Ausgabe dieser Sendung am kommenden Montag. Tschüss, bis dann, sagt Wolfgang Dorn.

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3: Herzlich willkommen zu der Live-Sendung This is Country Music aus dem Studio Püttlingen. Es erwarten euch Stilarten der Country Music, traditionelle Country Music, New Country, neue Singles und Alben, sowie Informationen und Hintergründe zu den Songs. Musik aus Amerika, Australien, Deutschland und aus vielen anderen Ländern sind mit dabei. Am Mikrofon für euch, Bernd Schmeier.
4: Der sagt Hallo, Moin, Moin und herzlich willkommen. Und es gibt wieder eine neue Ausgabe von This is Country Music. Und wir beginnen ja auch gleich mal mit der ersten Musik. Und das ist Alex Miller. Er ist Radsportler, er ist Fußballspieler, Trainer, er ist Politiker. Allerdings den Alex Miller, den wir jetzt hier bei uns haben, der ist Country-Musiker. Und er erlangte durch die 19. Staffel der Musikshow American Idol nationale Bekanntheit. Und ich habe ihn über Facebook kennengelernt. Er macht wirklich gute Musik und das ist die traditionelle Honky-Tonk-Musik oder den Honky-Tonk-Sound, den er dementsprechend weitergibt. Und er hat also schon ein Album veröffentlicht, 2022, und jetzt hat er ein ganz neues Album, More Country Than You. Allerdings, dieses Album werde ich etwas später vorstellen. Wir haben heute zwei Alben, die wir vorstellen. Und wir haben ihn natürlich musikalisch mit dabei mit Secondhand Smoke. Hier ist Alex Miller.

0: Die britische Country-Rock-Formation The Heartland Roots Band veröffentlichte im April 2022 ihr Album Something Better. Darauf befand sich der Titel Give It Up und genau diesen Titel haben die jetzt vor 2 Wochen als Single veröffentlicht. Und hier sind sie, The Heartland Roots Band, Give It Up.
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kommen wir zur Vorstellung unseres ersten Albums und das Ganze kommt von Kacey Musgraves. Und zuerst zu sagen, sie ist eine achtfache Grammy-Preisträgerin, US-amerikanische Country-Sängerin und Songwriterin. Und sie ist bekannt für ihre Mischung aus traditionellem Country und modernem Pop und scharfsinnigem Storytelling und dafür ist sie entsprechend bekannt. Am 1. Mai, also in diesem Monat, veröffentlichte sie ihr 6. Studioalbum namens Middle of Nowhere. Und genau um dieses Album geht's, das mit über 100.000 verkauften Einheiten in der ersten Woche als kommerziell erfolgreichster Albumstart ihrer Karriere gilt. Und wir haben 2 Titel von ihnen entsprechend ausgesucht. Zum einen Abilene und zum anderen Loneliest Girl, aber beginnen wir mit Abilene. Hier ist Kacey Musgraves.

Tja, es ist noch zu ihrem neuen Album zu sagen. Es entstand nach einer Trennung und reflektiert das Leben als Single. Ja, was ja mittlerweile wieder mal ist, Einsamkeit und Zurückkehren zu den eigenen Wurzeln. Und eine Rückkehr gibt's auch im musikalischen Sinn. Nach Folk- und Pop-Ausflügen besinnt sie sich wieder auf traditionelle Country- und Western-Elemente, gemischt mit mexikanischen Einflüssen und Akustikgitarren. Und hier ist sie mit ihrem zweiten Titel aus dem Album Middle of Nowhere, Cassie Musgrave.

Geoff McKay, Love Country Living. So, jetzt kommt man zu einem ganz komischer Geschichte. Und Kids Can't Wait ist die Veröffentlichung des österreichischen Musikers und Produzenten Hans Adel. Und er ist unter dem Künstlernamen Johnny Blue unterwegs. Und die Bandgründung war 1988. Und die Formation heißt ja, das Sahnliche Blatt kommt manchmal doch noch mit raus, ne? Kids Can't Wait im Jahr. Und dazu ist zu sagen, also der Titel heißt Kids Can't Wait und die Formation heißt ebenfalls so. Und ja, sie hatten also Erfolg mit dieser Geschichte, mit zahlreichen Live-Auftritten in ganz Österreich und Europa. Und wie sich das Ganze jetzt anhört, das hören wir jetzt. Johnny Blue, Kids Can't Wait.

Country-Musik aus Österreich und das war ja eine rockige Nummer. Und jetzt werden wir ein bisschen ruhiger und kommen nach den Niederlanden. Robin Wagenfurt ist sein Name, geboren im November 1986 in den Niederlanden. Er ist niederländischer Digitalkünstler, Fotograf und Musiker und seine Spezialisierung ist im Bereich der digitalen Face Art entsprechend. Und er macht, wie gesagt, mittlerweile auch Country-Musik. Ist kein Wunder, weil seine Mutter ist Country-Sängerin und da ist es ja nicht sehr weit, diesen Schritt zu machen. Und hier ist er mit Aren't You Lucky Forward und hier ist Robin Wagenfurt.

Samantha Den, aufstrebende. Okay, der letzte Ton muss noch raus. Ausländische Country Pop und American Sängerin. Und man muss sagen, sie verbindet traditionelle Country Wurzeln mit dem australischen Outback, mit modernen musikalischen Einflüssen aus Nashville. Und das war sie mit ihrem neuesten Titel. Und wir kommen jetzt zum nächsten Album. Und dieses Album wurde ebenfalls am 1. Mai veröffentlicht und kommt von Alex Hall. Und Turn This Love Around ist der Titel. Und es ist eine 5-Song-EP, muss man also auch dazu sagen. Und er hat diese am 1. Mai, wie gesagt, entsprechend veröffentlicht, und der emotionale Song entstand als Kollaboration mit den Country-Stars Tennille Towns und der Musiklegende Vince Gill, aber den werden wir als nächstes erst hören, und wir hören zunächst einmal Heart Like Yous, hier ist Alex Hall.

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3: Und der Sound, das ist ein, eine Vereinigung des klassischen Nashville Sounds mit modernen Country-Pop-Einflüssen, getragen von einem Zusammenspiel aus E-Gitarren und sanfter Produktion. Und man muss also dazu sagen, er hat sich also nicht, wie er das sonst gemacht hat, Studiomusiker mitgenommen ins Studio. Nein, er hat darauf verzichtet und hat eines entsprechende eigene Tourband gegründet und mit der hat er die entsprechenden Songs aufgenommen und hier ist Turn This Love Around.

Highway 95, ein Acoustic Rock Country Duo aus Caresa in Westaustralien, das regelmäßig auf Veranstaltungen und lokalen Clubs der Bilbara Region auftritt, wo immer das entsprechend auch ist. Und das Duo hat sich im Januar 23 entsprechend gegründet und besteht aus Bob Dershow und Nicole Byland. Und beide sind für den entsprechenden Gesang und für alles andere zuständig. Und von Australien kommen wir jetzt nach England. Dieser Titel ist allerdings schon etwas älter, und zwar schon etwas über ein Jahr. Und der Song stammt von Sam Bishop. Und der Song des aus Winchester stammenden Künstlers erreichte kurz nach dem Release die Top 10 der britischen iTunes Charts und Platz 1 der South Coast Music Charts. Das zu dem, und jetzt aber hier zu Sam Bishop und Just a Little.

Rainstones featuring Mike, das gute Radio, Laune Radio, endlich mal wieder was Deutsches, wo mit dabei ist. Und jetzt kommen wir zu was ganz anderem. Wir gehen zurück in das Jahr 1976 und haben einen klassischen Outlaw Country Honky Tonk Song. Und der Songschreiber ist Johnny Paycheck, G. Adams und Cat Wright. Und das Stück erschien auf einem seiner erfolgreichen Studioalbums und der Song zelebriert so die texanische Honky-Tonk-Kultur und die musikalische Ikonen der damaligen Gegenbewegung zum glatten Nashville-Sound. Hier ist Johnny Paycheck.

Mit dem letzten Titel von heute möchte ich noch einmal an ihn erinnern, und zwar an George McAnthony, eigentlich Georg Spitaler, und er ist in Südtirol geboren, also in Italien, und er hat auch Country-Musik gemacht, unter anderem Nashville Calling, sein Titel, und das Stück wurde im April 2010 in den renommierten Hilltop Studios in Nashville, Tennessee entsprechend eingespielt, und Unterstützung fand Anthony damals bei den Nashville Studiomusikern Brent Mason, Paul Franklin und Brian Sutton. Und an dieser Stelle darf ich mich bedanken fürs Zuhören, hab eine gute Zeit und tschüss, sagt der Bernd.

Dann schauen wir doch mal auf das Datum. Wir schreiben Freitag, den 22. Mai 2026 und es ist kurz nach 18 Uhr. Und heute ist ein ganz besonderer Tag für unseren Sender und speziell auch für mich. Denn es gibt nun die 200. Ausgabe von OKSA aktuell.

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1: Ja, das ist doch mal das passende Jingle für diesen Anlass heute. 200 Ausgaben OKSA aktuell und die Sendung beginnt heute mal anders, dem Anlass entsprechend. Denn ich lasse heute mal einen Hörer die Sendung starten. Und der hat auch noch am kommenden Dienstag Geburtstag. Also, Manege frei.
2: Hallo lieber Marc und OKSA-Fans. Herzlichen Glückwunsch zu eurer 200. Sendung. Ich bin der Elia und hätte einen Songwunsch. Mein allerliebster Lied ist Wir sagen Dankeschön von Olaf der Flipper. Könnt ihr das bitte für mich spielen? Ich finde das Lied toll und nicht im Radio zu hören. Vielen Dank, ihr seid die Besten.

0: Na, dann schauen wir doch mal in den Kalender. Es ist der 22. Mai 2026 und das bedeutet, jawohl, es ist soweit. Haben wir denn irgendwo eine Fanfare? Überhaupt nichts vorbereitet? Schade, denn es geht jetzt um die 200. Ausgabe von Okasa aktuell. Viel Spaß!
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0: Ja, es ging schon gut los mit dem passenden Titel von Mika, der Titel Celebrate. Und es gibt natürlich auch etwas zu feiern, denn es ist ein besonderer Anlass. Vor 5 Jahren ging es los mit dieser Sendung im Jahr 2021 und dann irgendwann wöchentlich. Freitag für Freitag gab es eine neue Ausgabe von Okasa aktuell mit euren Musikwünschen. Irgendwann kam dann auch die Saarland-Ecke dabei, die Umfrage der Woche kam dabei. Also die Sendung hat sich entwickelt und irgendwann kam sie dann nur noch einmal im Monat. Aber umso besser, man freut sich mehr drauf und so ist es auch heute. 200 Sendungen Okasa aktuell und ihr seid dabei und deswegen an dieser Stelle Dankeschön. Am Mikro bei dieser Jubiläumssendung auch heute wieder der Marc. Ja, hallo und einen schönen guten Abend. Und ich würde sagen, wir starten sofort mit euren Musikwünschen, denn die stehen natürlich auch heute im Vordergrund. Es ändert sich nichts gegenüber den anderen Sendungen. Ja, vielleicht die ein oder andere Anekdote, die dabei ist, der eine oder andere Rückblick. Aber ansonsten bleibt natürlich alles beim Alten, auch heute bei dieser Sendung. Umfrage der Woche gibt es, Saarland-Ecke, Geburtstagskind des Tages. Alles so, wie ihr es gewohnt seid. Wir starten gleich mit dem ersten Musikwunsch, den hören wir gleich per Ansage nach Wang Chung und Dance Hall Days. Und in diesem Sinne, vielleicht habt ihr schon ein kühles Getränk zur Hand. Prost auf die 200. Sendung Okasa aktuell.

Hallo und herzlich willkommen zur 200. Ausgabe von Okasa aktuell von Marc Prediger. Lieber Marc, du hast eine tolle Sendung gemacht. Ich freue mich immer wieder, diese Sendung zu hören. Und ich hoffe, es geht auch weiter mit deiner Sendung und als 400. Sendung. Und ich werde dann weiterhin hören und auch weiterhin wünschen. Ich wünsche mir von Billy Joel Piano Man und wenn es geht, aus aktuellem Anlass von Udo Lindenberg, der ja gerade 80 Jahre geworden ist, Wozu sind Kriege da? Ein immer wieder aktuelles Lied. Alles Gute, lieber Marc, alles Gute an alle Hörerinnen und Hörer von OKSA. Aktuell euer Klaus Ludwig Held.

0: Na, das freut mich doch, oder? Der ehemalige Chef des offenen Kanals Saarland hat sich hier gemeldet. Klaus Ludwig, vielen Dank für deinen Beitrag. Und wir haben ja die Regel seit einiger Zeit, ja, es ist schon einige Zeit, wo das so ist, dass sich jeder einen Musikwunsch bestellen darf. Jetzt hat Klaus Ludwig aber zwei angesagt. Und ich kann schon sagen, Klaus Ludwig, du hast Glück, denn noch ein anderer hat sich den Titel gewünscht, aber da kommen wir noch dazu. Ja, aber das erstmal der Piano Man von Billy Joel. Und das gehört auch zu der Entwicklung dieser Sendung dabei. Am Anfang zwei oder drei Musikwünsche pro Hörer, aber dann ist die Sendung irgendwann aus allen Nähten geplatzt und dann haben wir gesagt, okay, wir müssen das Ganze begrenzen. Ein Musikwunsch von jedem Hörer oder jeder Hörerin und das wird sehr gut angenommen bis heute. Die 200. Sendung, da gibt es natürlich auch das Geburtstagskind des Tages und da hat mir heute Patrick etwas abgenommen, beziehungsweise ich habe mich dann umentschieden, denn Patrick hat sich jemanden gewünscht, der heute Geburtstag hat und 70 Jahre alt wird. Fans des Denver Clan wissen, wer jetzt gleich auf euch zukommt, das hören wir gleich sogar als erstes und danach spiele ich sofort den Musikwunsch für Thomas. Es gibt nämlich Michael Jackson mit The Way You Make Me Feel.
1: Hallo Marc, hier ist der Patrick Rohn aus Humus. Ich gratuliere heute zur 200. Sendung des OKA Saar aktuell. Ich wünsche mir das Lied von Al Curley, Square Rooms und grüße alle Hörer des OKA Saar.

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2: Michael Jackson hier gewünscht bei Okasa aktuell. Heute der Jubiläumsausgabe, der Ausgabe 200. Und es ist nicht zum ersten Mal oder zum letzten Mal, dass wir heute Michael Jackson hören in der Sendung. Das könnte mit dem aktuellen Video, mit dem aktuellen Kinofilm zu tun haben. Bin ich mir aber nicht sicher. Habe ich jetzt auch nicht nachgefragt. Aber wie gesagt, Michael Jackson heute gewünscht hier bei Okasa aktuell. Ausgabe 200. Ich kann es immer noch nicht fassen. Wir haben hier auch nicht viel jetzt auf die Beine gestellt. Ja, also es wird sich nicht viel ändern gegenüber den anderen Sendungen. Deshalb, das geht alles hier normal zu. Obwohl, könnte jemand gerade mal hier den roten Teppich einrollen? Ja, es ist genug jetzt hier. Ja, weg damit bitte. Ja, so, jetzt aber hier weiter. Es ist ja der Fall, das habe ich jetzt schon mehrmals gesagt, dass wir seit wann ist es überhaupt? Seit einigen Sendungen auf jeden Fall, dass wir immer einen Hörer auslosen, der dann drei Musikwünsche bestellen kann. Ja, also früher gab es mal Okasa-Tassen, ansonsten gab es auch noch ein Quiz innerhalb von 200 Sendungen, dann konnte man auch etwas gewinnen. Aber wie gesagt, mittlerweile jeder, der sich hier einen Musikwunsch bestellt, der kommt in den Lostopf und einer davon oder ein kann drei Musikwünsche gewinnen. Und heute bei der Jubiläumsausgabe hat's getroffen René. Herzlichen Glückwunsch. Er schreibt übrigens, hallo Marc, herzlichen Glückwunsch zur 200. Sendung von Okasa aktuell. Das finde ich super. Mach weiter so. Und meine drei Wünsche sind, und jetzt kommt's, und die spiele ich genauso in der Reihenfolge, Cyndi Lauper mit I Drove All Night, EMF mit Unbelievable und die Proclaimers mit Letter from America. Und ich bin schon gespannt, wer in dieser Woche gewinnt.

0: Titel, der ist wieder ganz schön nach oben geklettert, auch in den Downloadzahlen. Das hat natürlich mit der Weltmeisterschaft zu tun. Die Schotten sind natürlich dabei, 2026 in Amerika, in Mexiko und in Kanada. Und natürlich Letter from America. Da werden einige schottische Fans natürlich jetzt nicht unbedingt einen Brief aus Amerika senden, aber doch eine SMS oder eine WhatsApp-Nachricht und dann natürlich informieren, wie es so gelaufen ist, wie die Stimmung so ist. Und die Schotten haben sich auseinanderzusetzen in ihrer Gruppe mit Brasilien, Marokko, Haiti. Genau, dann schauen wir mal. 14. Juni ist das erste Spiel der Schotten. So, wir sollten aber eher auf uns schauen. Ja, das ist so mein Eindruck. Mal gespannt, wie wir da abschneiden bei der Fußball-Weltmeisterschaft. Also im Moment ist da noch kein Funken übergesprungen. Vielleicht kommt das noch. Die Vorfreude ist auch noch nicht so da. Das hat natürlich auch mit einigen Umständen zu tun. Ja, das muss man auch ganz deutlich sagen. So, Okasa aktuell, es geht weiter mit den Musikwünschen und ich würde sagen, jetzt haue ich mal zwei Ansagen hintereinander weg und zwei Hörerinnen kommen zu Wort.
1: Für diese schöne Sendung wünsche ich aus der Toskana dieses schönes Lied von Andrea Bocelli, Vivo per lei. Ciao!

Einen wunderschönen guten Tag zusammen. Heute gibt es einen Grund zu feiern. Mark moderiert seine 200. Sendung. Meinen größten Respekt für deine Arbeit und deinen Einsatz, Mark. Zum diesem Anlass wünsche ich mir für dich das wunderschöne Lied The Winner Take It All von ABBA. Viel Spaß bei der Sendung euch allen noch. Eure Marzena.

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2: Die 200. Ausgabe von OKSA aktuell und ihr seid mittendrin bei dieser Jubiläumssendung hier im offenen Kanal Saarland und es gibt auch Geschenke für den Moderator, das ist ja wirklich der helle Wahnsinn. Und zwar hat Kollege Oliver Köhler-Wolf, liebe Grüße, lieber Olli, etwas gebastelt. Ja, und ich sage jetzt nur an dieser Stelle herzlichen Dank, lieber Olli, denn was jetzt auf euch zukommt, das hat mir wirklich sehr viel Freude gemacht. Also, Radio laut und hört einfach mal rein. Wahnsinn!

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1: Ja, das ist wirklich, also da kann man nichts mehr sagen, oder? Da fehlt einem wirklich jedes Wort und deshalb nochmals Dankeschön für dieses geile Jingle, lieber Olli. Und als Dankeschön von mir an dich gibt's jetzt dann als Belohnung natürlich auch einen Musikwunsch und deine coole Ansage. Und danach geht sofort die Leitung nach Ulm.
2: Hallo Marc, hier ist Olli, grüß dich. Ich gratuliere dir ganz herzlich zu deinem 200. Geburtstag, zur 200. Sendung, Okasa, aktuell. Hey, eine Wahnsinnsleistung, Hut ab und was soll ich sagen, mit dem Alter wird man eben besser, ne? Also auch was dann die Dauer der Sendung angeht. Also von daher, grüß dich in mein Lieber, auf die nächsten 200 mindestens und ich wünsche dir einfach ganz, ganz viel Erfolg weiterhin, ganz, ganz viel Spaß für deine wunderbare Sendung. Und ich habe so einen kleinen Ohrwurm in den letzten Tagen. Ich wünsche mir von Annenmay Kantereit das Lied Tommy. Und nochmal herzlichen Glückwunsch. Viele Grüße.
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Lieber Marc, die Freitagabende mit OKSA aktuell sind für uns immer besondere Höhepunkte und eine richtig gute Einstimmung auf das Wochenende. Unsere Familie trifft sich dann immer zum gemeinsamen Hören und wir freuen uns schon immer auf deine tollen und persönlichen Ansagen sowie auf die abwechslungsreichen Musikwünsche. Deine Sendung macht einfach gute Laune und wir freuen uns schon auf die nächsten 200 Sendungen. Für heute wünsche ich mir von Alex Warren Fever Dream. Danke, viele Grüße aus Ulm, Gabi.

0: Alex Warren hier bei Okasar aktuell. Heute der Ausgabe 200 am Freitag, dem 22. Mai. So, ich erfülle hier fleißig Musikwünsche, aber irgendwie wird das gar nicht weniger auf meinem Blatt. Das ist ja wirklich heute der helle Wahnsinn. Ja, jetzt aber schnell mal zu dieser Rubrik.
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0: Jawohl, bevor übrigens die Leitung gleich nach Frankreich geht zu Christoph, der Musikwunsch von Christoph kommt gleich, aber wie gesagt, jetzt erstmal das Geburtstagskind des Tages und ich habe es ja schon erwähnt, ich habe da ganz kurzfristig mich umentschieden, denn ich hatte wirklich Al Corley zum 70. Geburtstag hier geplant, der wurde aber jetzt schon gewünscht von Patrick Kron und deswegen gehen wir heute zum britischen Sänger Morrissey, denn der feiert heute seinen 67. Geburtstag. Herzlichen Glückwunsch an den guten Morrissey. Er wurde natürlich bekannt als Mitglied und Sänger der Band The Smiths und ja, da hat er wirklich eine tolle Karriere hingelegt und ging dann auf Solopfaden und hatte auch dort einige Hits und deshalb erinnern wir heute mal wieder und zwar mit einer Nummer, die gehört bis heute zu meinen All-Time-Favorites. Jetzt habe ich mal nachgeschaut, die lief noch gar nicht in 200 Sendungen, da wird es aber heute mal Zeit, jawohl, für was eine Jubiläumssendung so gut ist. Also Morrissey zum Geburtstag, der Titel Suede Hat, alles Gute zum 67.

0: Hi Marc, hier ist Christoph aus Frankreich. Also für die Spezialsendung, für die 200. Sendung habe ich mir einen extra Wunsch ausgesucht. Es ist eine Neuheit von einem neuen Sänger, Charlie Gere, mit dem Titel My Madonna. Habe ich gerade entdeckt und finde ihn richtig geil. Ich hoffe, er gefällt euch alle. Und da kann man sehr gut tanzen für diese Geburtstagssendung. An alle liebe Grüße und Happy Birthday. Tschüss.
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Ist das cool, oder? Da muss ich meinen Namen ja gar nicht mehr sagen bei diesen neuen Jingles, die hier gebastelt worden sind und die mir hier geschenkt worden sind, anlässlich des 200. Geburtstags, hätte ich schon fast gesagt, der 200. Ausgabe von Okasa aktuell. Die bringen wir hier ganz seriös rüber, heute am Freitagabend. Und ja, es läuft alles so, wie es gewohnt ist. Ja, es kommt auch noch die Saarland-Ecke, die Umfrage der Woche ist dabei. Es verschiebt sich nur alles etwas nach hinten, habe ich den Eindruck. Ja, und wir sind aber hier auf dem richtigen Pfad. Ja, wir lassen uns durch nichts hier irgendwie aus der Ruhe bringen und übrigens, könnt ihr mal noch eine Pulle Champagner hier hochbringen? Die ist nämlich jetzt leer, die erste. Ja, und kühl bitte. Ja, so geht's dann auch gut los. Dem Anlass gebührlich feiern wir heute die 200. Sendung. Gleich gibt's einen schönen Fünferpack. Ja, die Wandergruppe ist unterwegs. Oh, da habe ich ja lange Zeit, da kann ich wirklich in Ruhe ein Gläschen trinken. Das ist natürlich kein Champagner. Ja, nicht, dass ihr wirklich noch denkt, was der Marc hier sagt. Ja, zuvor aber jetzt noch ein Musikwunsch. Und zwar kommt der vom Campingplatz in Berus. Die Beruser Camper grüßen das Saarland vom Campingplatz in Siersburg, ja nicht in Berus, in Siersburg. Und zwar Steve und Yvonne haben mir geschrieben und sie wünschen sich das Lied von den Spice Girls Wannabe. Bitteschön.

0: So, jetzt geht's hier ab. Wir sind hier live in Falscheid im Busch, beziehungsweise in den Wäldern auf einem Wanderweg. Und das passt genau zur 200. Ausgabe von Okasa aktuell, der Jubiläumssendung. Und wir schalten jetzt live 20 Zentimeter weiter zu einer ganz besonderen Wandergruppe, die sich jetzt äußern möchte und auch beim Jubiläum dabei ist. Um wen es geht, das hört ihr jetzt.
1: Hallo, lieber Marc, hier sind die Vulverhemden-Bollos. Ja, heute leider ohne unseren Willi und ohne unseren
2: Dirk.
1: Ja, der Dirk ist nicht dabei und der Willi ist auch nicht dabei. Aber Anouk ist dabei. Anouk,
3: wow.
1: Ja, er sagt nichts, Anouk, der guckt nur. Ja, gut. Ja, jetzt, Tino wollte eine Brandrede halten. Ja.
2: Ich bin ein bisschen enttäuscht über Willi. Die Ausrede ist für mich eine Makulatur. Wenn
1: er nicht dabei ist?
2: Nein, nicht wenn er nicht dabei ist, das ist Quatsch. Wenn man so eine Ausrede benutzt, muss zumindest mal zwei Flaschen Schnaps am Abschluss rausspringen.
1: Ja. Mindestens.
2: Ich bin der Meinung, dass das einfach nur ein
0: Vorwand
2: war.
0: Kein Vorwand, ja.
2: Kurz vor knapp hat er sich abgemeldet mit einer profanen Ausrede. Das finden wir nicht gut.
1: Wir
2: das
1: auch
2: prangern
1: nicht.
2: Wir an.
1: Er ist ja Mitglied der Wolverhampton Wanderers und wir lieben ihn.
2: Eigentlich.
0: Und auch beim Ältestenrat, oder? Mittlerweile.
1: Ja, im Ältestenrat ist er noch.
2: Im Schnarchrat ist er
1: ja, im Schnarchrat, genau. Am lautesten
2: im Schnarchrat gefangen. Der Marc Prediger hat seitdem kein Auge mehr zu.
1: Ja, genau. Aber wir müssen auch mal irgendwann zu den Wünschen kommen.
2: Ja, jetzt kommen
1: wir. Da will ich nichts wünschen.
2: Wir haben jetzt alles angefangen.
1: Zuerst kommt aber unser Gaststar, unser Gerd
2: Müller-Gerbes,
1: der jetzt den Europapokal holt für den SC Freiburg.
4: Europapokal.
1: Genau.
5: Gut. Ich habe ja jetzt hier an dieser Stelle einen Wunsch frei und wünsche mir, aufgrund der Tatsache, dass ich letzte Woche bei Christopher Cross war, Christopher Cross, Fly Like the Wind.
1: Oh.
5: Ich danke euch sehr.
2: She's like the wind.
1: So, unser Schlachs hatte auch mal einen Wunsch. Komm zur 200. Sendung, darf er sich auch mal was
2: zum ersten Mal.
1: Zum ersten Mal. Noch nie hat er was gewünscht. Wünsch dir was.
0: Oh Gott. Nee, also es war nicht abgesprochen. Aber es kommt jetzt gleich ein Überraschungswunsch von einer Formation, die niemand auf dem Schirm hat, nämlich Simple Minds, Don't You Forget About Me.
1: Oh. Jetzt kommt der Tino.
2: Tino hat sich noch nichts überlegt. Der Jens muss vorziehen.
1: Na gut, ich habe mir auch noch nichts überlegt, aber trotzdem passt doch immer Metallica. Nothing else matters. Nichts Besseres gibt's als Okasa aktuell im Saarland. Nichts anderes zählt, deswegen Nothing else matters von Metallica. Außer Tino erstaunt. Ich wollte eigentlich das Balzlied, aber der Schlags hat immer so gejammert.
2: Ich bin wirklich erstaunt. Ich würde dann, bevor ich mal was wünsche, würde ich noch den Wunsch an den Rudi übergeben.
1: Ah,
2: der Rudi Schäfer, der ist heute auch
1: Rudi,
2: dabei.
1: Rudi, da ist auch noch Musikwunsch.
2: Da ist auch noch ein Musikwunsch frei.
1: Ja, was wünsche dir, Rudi?
6: Hallo, ich weiß nicht, ob du mich kennst, ich bin der liebe Rudi. Ich wünsche dir alles Gute. Und wir sehen uns vielleicht, dann lernst du mich kennen. Ciao, ciao.
1: Du musst aber einen Musikwunsch.
6: Musikwunsch.
0: Mireille Mathieu, Peter Alexander, egal.
1: Was dir?
6: Egal, ja. Mit Alexander, egal.
1: Die kleine Kneipe.
6: Ja, die kleine Kneipe, jawohl.
1: Die kleine Kneipe geht immer. Und Tino, jetzt musst du aber...
2: Jetzt muss noch ein Kracher zum Abschluss kommen. Vielleicht habe ich es, was nicht jeder kennt.
1: Jetzt hat er sich eine Sackgasse begeben, der Tino. Ich hoffe, dass wir nicht neu aufnehmen müssen.
2: Ich glaube schon, dass wir neu aufnehmen müssen.
1: Jetzt komm raus damit. Der blonde Hans. Was willst du?
2: Ich wünsche mir, weil man schon so lange nicht mehr gehört hat, von Helga Feddersen. Hans, lacht doch mal mit mir.
1: Das war's von den Wolverhampton Wanderers.
7: Oh.

0: Wir feiern heute die 200. Ausgabe von OKSA aktuell und jetzt habe ich die Wolverhampton Wanderers ja eingestreut und 4 Musikwünsche sind bereits gelaufen. Der 5., den habe ich jetzt auch noch vorbereitet, ganz klar, aber ich muss jetzt dazwischen grätschen, weil ich noch dazu was sagen möchte. Denn bei 200 Ausgaben OKSA aktuell war auch immer das Motto, wir spielen alles. Ja, da wurden Charthits gewünscht oder House-Musik oder Country-Musik, etwas härtere Rock-Musik, egal was, Schlagermusik, also wie gesagt, ich habe ja alles erfüllt, aber einer der Songs, der ist mir natürlich bis heute sehr im Ohr geblieben, weil er für mich damals völlig neu war und er wurde jetzt heute in der 200. Ausgabe bereits insgesamt zum 5. Mal gewünscht. Und es ist nun diese Nummer von Helga Feddersen, die jetzt kommt. Und der Titel Hans, lach doch mal mit mir hat natürlich einen besonderen Hintergrund. Der wurde nämlich bei einer Geburtstagssendung zum ersten Mal gewünscht. Auch das kann man jetzt im Rückblick sagen. Es geht um Michael Löw und den habe ich jetzt dann hinten dran gesetzt mit seiner Ansage. Michael, genannt Hans. Ja, mit der Aufforderung, mal öfters zu lachen. Ja, also wie gesagt, das ist ein Insider. Ja, deswegen möchte ich dazu jetzt nicht zu viel sagen. Aber nur das zu diesem Song, der jetzt, wie gesagt, zum 5. Mal läuft in der 200. Sendung. Also nicht heute am Tag, aber insgesamt in der Historie wurde er oft gewünscht. Hier ist Helga Feddersen.
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1: Endlich wieder Wochenende, endlich wieder Eukasar aktuell. Und das schon zum 200. Mal. Zur Jubiläumssendung wünsche ich mir dann natürlich auch ein Lied über eine Spezialität, die zu keiner Feier fehlen darf, nämlich den Kartoffelsalat von Manuel Sattler.

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1: Der Musikwunsch für Hans oder auch Michael, ja, das war der Kartoffelsalat. Das war übrigens schon aus der Rubrik Die Saarlandecke. Ja, aber die richtige Saarlandecke, die kommt dann etwas später. Jetzt kommt erstmal das hier.
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1: Jawohl, auch die Umfrage der Woche hat sich etabliert in der Sendung OK Saar Aktuell, ist ein wichtiger Bestandteil und ihr habt die Möglichkeit, euren Favoriten nach oben zu wählen. Und bei der Umfrage vor ein paar Wochen, da ging es um die Hits, die vor 50 Jahren genau in den deutschen Charts waren und zwar ziemlich weit oben. Jetzt habe ich folgenden Umstand. Ich hatte am Mittwoch, wenn immer dann Schluss ist um 12 Uhr, da hatte ich um 11.55 Uhr geschaut und da waren zwei Titel nur eine Stimme auseinander. Die habe ich dann auch entsprechend rausgesucht für jetzt und dann habe ich um 12.18 Uhr nochmal geschaut und dann hatte Platz 1 aber zwei Stimmen Vorsprung. Ja, wir sind ja nicht päpstlicher als der Papst, also 12 Uhr ist zwar Deadline, aber wenn dann abgestimmt wird, ich habe jetzt trotzdem beide Titel im Gepäck. Aber ich sage nochmal, wie das aussah mit den Top 5. Auf Platz 5 gelandet Barry White mit You See the Trouble in Me. Platz 4 für ABBA, Fernando. Platz 3 für Nico Haag und Schmidtchen Schleicher mit den, ja, ihr wisst schon. Und jetzt kommen die ersten beiden, wie gesagt, eine Stimme auseinander zum Zeitpunkt, wo ich geschaut habe, aber dann irgendwann zwei Stimmen, aber jetzt trotzdem im Programm. Es laufen auf Platz 2 mit 30% Tina Charles mit I Love to Love und Gewinner der Umfrage läuft hinten dran Hot Chocolate und You Sexy Thing.

Tina Charles und Hot Chocolate auf Platz 1 und 2 bei der Umfrage der Woche, wobei Hot Chocolate mit You Sexy Thing natürlich das Original war aus dem Jahre 76. Das gab es ja auch schon mal 10 Jahre drauf, dann im Jahre 86 oder 87 in einem Remix, wo es nochmal in die Charts kam. So, die 200. Ausgabe von OKSA aktuell. Haben wir denn überhaupt einen Tusch oder sowas? Ja, das ist ja legendär, was ihr hier produziert habt. Das ist wirklich genial. Und jetzt kommen wir zur Nachricht von Marc. Er schreibt: Herzlichen Glückwunsch zur 200. Sendung vom Pfälzer Marc an den saarländischen Marc. Deine Sendungen sind eine tolle Alternative zum eintönigen Radio in Deutschland. Auf die nächsten 200 Sendungen. Mein Wunsch heute für dich ist Like the Way I Do von Melissa Etheridge. Läuft jetzt und liebe Grüße zurück vom saarländischen Marc an den Pfälzer Marc. Und danach gibt's schon die nächste Ansage.

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3: Dieser Song ist für den besten Ehemann der Welt. Hier kommt Thank God I Found You von Joe und Mariah Carey.

Die 200. Ausgabe von OKSA aktuell an diesem wunderbaren Freitagabend. Ja, und die Temperaturen, die gehen noch höher an diesem Wochenende und auch in der nächsten Woche. Also da soll einiges auf uns zukommen. Ja, ich hoffe, ihr habt ein kühles Getränk, ihr genießt diese Sendung. Ihr seid überrascht, was die anderen Hörerinnen und Hörer sich alles gewünscht haben. Oder ihr freut euch auf euren Musikwunsch, falls er noch kommt. Oder ihr habt euch gefreut, wenn er schon gelaufen ist. Habe ich überhaupt schon die E-Mail-Adresse gesagt für eure Musikwünsche? 2 Stunden ist die Sendung gelaufen und ich glaube, ich habe sie noch gar nicht gesagt. Also oksa@gmx.de, das ist die E-Mail-Adresse für eure Musikwünsche, dann für die Ausgabe 201, die dann auch demnächst folgt. Übrigens, wir haben wieder einen Bundesligisten im Fußball, ja, das nebenbei auch mal erwähnt. Herzlichen Glückwunsch an die SV Elversberg. Letzte Woche oder am letzten Wochenende haben sie es perfekt gemacht. Das sollte man ruhig auch heute mal erwähnen. So, gleich gibt's die nächste Ansage, aber zuvor der Musikwunsch für Anna Elisa. Hier kommen One Direction mit dem Titel What a Feeling.

Lieber Marc, liebe Hörerinnen und Hörer von Okasa Aktuell, hier meldet sich Rainer und ich habe mir überlegt, welchen Song könnte man denn eigentlich mal ansagen und sich wünschen, um dem Marc zuzurufen, du machst einen super Job, wir freuen uns über jede Sendung, die du machst, mach einfach so weiter. Also die den Marc einfach mal so feiert für sein 200. Sendungsjubiläum. Und da fiel mir die Band U2 ein und dann habe ich mal geguckt, es gibt eine Single aus dem Jahr 1982, die relativ unbekannt ist, A Celebration. Das würde vom Titel total passen. Den Song habe ich mir auch ein paar Mal angehört und finde ihn inzwischen ziemlich gut, aber ich finde ihn zum einfach mal so spielen etwas zu sperrig. Und dann habe ich weitergeguckt und dann habe ich gedacht, U2 muss es jetzt aber doch sein und dann fiel mir der Song Walk On aus dem Jahr 2000 ein, von U2s großartigen Album All That You Can Leave Behind. Der Song Walk On hat sogar einen Grammy gewonnen und der ist aber sehr, sehr politisch eigentlich. Er ist nämlich der Friedensnobelpreisträgerin Aung San Suu Kyi aus Myanmar gewidmet. Ich finde aber, wie es bei jedem großartigen Song ist, hat er für jeden Hörer, für jede Hörerin eine andere Bedeutung. Und deswegen spiele ich ihn jetzt einfach mal und sage ihn an, um dem Marc zuzurufen, lieber Marc, walk on. Mach einfach so weiter. Wir freuen uns auf das nächste Sendungsjubiläum. Der Vollständigkeit halber sei erwähnt, dass es sich bei der Version, die jetzt kommt, um die 2020er remasterte Version von Walk On handelt. Es gibt noch mehr Versionen von Walk On. Es gibt eine Version, wo der Text speziell an die Ukraine angepasst ist. Und es gibt eine 2024er remasterte Version. Die beiden sind auch noch sehr hörenswert, die CD-Version von 2000 sowieso. Also ihr könnt euch dem Song in verschiedener Art und Weise widmen. Jetzt aber Walk On.

Walk On, ja, der Musikwunsch für Rainer, das war ein Stück von U2 und wir machen natürlich weiter. Ja, 200 Sendungen haben wir bis jetzt hinter uns gebracht. Das Ganze ging los im Jahr 2021 im März, da lief die erste Ausgabe von Okasa aktuell. Und wie gesagt, heute dann die Ausgabe 200 am 22. Mai. Und wir sind noch lange nicht fertig heute mit der Sendung. Es gibt noch etliche Musikwünsche und die Saarland-Ecke. Viele werden darauf warten, die kommt natürlich auch. Ich würde sagen, in zwei Titeln ist es soweit, ja? Dann sind wir sowieso in Verzug und haben genug gewartet. Also in zwei Titeln kommt sie dann, die Saarland-Ecke. Wie immer dabei, brandneue Musik aus dem Saarland. Da seht ihr mal, was hier im Saarland für Musik gemacht wird. Gleich hören wir eine weitere eigene Ansage und den ältesten Song heute in der Liste. Ja, der kommt nämlich, obwohl ich sage jetzt gar nichts, das hört ihr dann gleich, was da gewünscht wurde und wie alt der Song ist. Aber zuvor der Musikwunsch für Lucia. Sie schreibt, hallo Marc, ich wünsche dir und dem Team vom OKSA alles Liebe zum Jubiläum. Wenn ihr so weitermacht, dann sind die nächsten 20 Jahre gesichert. Ich schicke dir mal sonnige und mal bewölkte Grüße vom Campingplatz in Siersburg und wünsche mir das Lied Firenze Santa Maria Novella von Pupo. Liebe Grüße, eure Lucia. Dankeschön und herzliche Grüße zurück auf den Campingplatz nach Siersburg. Also falls ihr am Wochenende da seid, das Wetter spielt ja mit. Hier ist Pupo.

Hallo liebe Anne, wie schnell die Zeit vergeht. Die 200. Sendung, das ist absolut super, was Marc und die Hörer immer wieder auf die Beine stellen. Für diese besondere Sendung habe ich mir ein 87 Jahre altes Lied ausgesucht. Over the Rainbow von Judy Garland aus dem Film Der Zauberer von Oz aus dem gleichen Jahr 1939. Euch allen wünsche ich ganz, ganz viel Spaß mit diesem Song und wünsche allen Hörern zu dieser 200. Sendung das Allerbeste. Bis dann. Tschüss.

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2: Ja, bin immer wieder begeistert von diesen neuen Jingles, die wir da haben und heute bekommen haben, anlässlich des 200. Ausgabedatums der Sendung Okasa aktuell. Das war der Musikwunsch übrigens gerade für Beate und das war wirklich der älteste Song heute in der Sendung aus dem Jahre 1939. Ja, aber jetzt geht's flugs zurück ins Jahr 2026, es wird ganz aktuell. Die Saarlandecke. Natürlich darf diese Rubrik auch nicht fehlen heute bei der Jubiläumsausgabe von Okasa aktuell. Wir geben saarländischen Künstlern gerne die Plattform hier in der Sendung. Die können sich etwas vorstellen, können Werbung für sich machen, gerne auch sagen, wo sie demnächst vielleicht mal auftreten oder was es so Neues gibt. Und dann gibt's natürlich auch immer die neue Single oder die aktuelle Single. Und das ist natürlich auch heute der Fall in der Ausgabe 200. Brandaktuell, neue Musik aus dem Saarland. Wer ist denn heute alles dabei?
3: Hallo lieber Marc, ich freue mich wieder in deiner Sendung sein zu dürfen. Ich möchte natürlich auch all deine Hörer und Hörerinnen begrüßen hier beim OK Radio Saar. Ich weiß, du hast Jubiläum, 200. Sendung, ein Wahnsinn. Und es ist ja was Schönes, wenn man zu deiner Ehre auch noch selbst eine Ehre bekommt, indem man mich seinen Song vorstellen darf. Ja, mein neuer Song, den wir gemacht haben zusammen mit dem Jazz Augton. Das ist ein holländischer, in Belgien lebender Sänger. Ja, und der hat übrigens bei The Voice of London mitgemacht und da sehr gut abgeschnitten. Und wir haben, also die Girofus und Jazz Augton, wir haben zusammen jetzt neu aufgelegt dieses Never Gonna Give You Up. In diesem Sinne, viel Spaß.

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1: Hi, ich bin Fabi.
2: Und ich bin Leon. Wir sind Fabi und Leon und heute läuft unser neuer Song Es ist die Hölle hier im Radio.
1: Ich singe schon gefühlt mein ganzes Leben lang, aber für diesen Song wollten wir was ganz Echtes. Wir haben nicht ein Studio aufgenommen, sondern an einem öffentlichen Ort, um die echte Stimmung einzufangen.
2: Genau. Und während Fabi für die Vocals zuständig ist, kümmere ich mich um das Ganze drumherum. Vom Mix und Mastering bis hin zur Veröffentlichung.
1: Wenn euch der Sound gefällt, checkt unbedingt das Musikvideo auf YouTube oder besucht uns auf www.fabileon.de.
2: Folgt uns auch gerne auf Social Media, damit ihr nichts verpasst. Und jetzt viel Spaß mit Es ist die Hölle.

0: Coole Musik aus dem Saarland, die da produziert und fabriziert wird. Ja, das war gerade Fabi und Leon, die sich vorgestellt haben mit ihrer aktuellen Single und zuvor DJ Rufus. Jetzt gibt's noch eine Zugabe hier in der 200. Ausgabe von OK Saar Aktuell. Es gibt gleich eine Interpretin, die gehörte damals zu einem der ersten, die dabei waren in der Saarland-Ecke. Da kann ich mich noch gut dran erinnern. Ja, sie stellt sich dann gleich vor und auch ein netter Gruß ist noch dabei. Aber zuvor, wie gesagt, Saarland-Ecke geht weiter. Hier ist Part 3. 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
1: Hallo liebe Hörer des OK Saar, hier ist Christina Betz. Erst einmal herzlichen Glückwunsch zu 200 Sendungen. Das macht ihr echt großartig. Und nun hört ihr meine Single, mit der hier alles begonnen hat, Keine Marionette. Viel Spaß damit. Ciao.

Dann mal Prost. Ja, nehme ich jetzt auch zu moderieren. Es gibt nämlich jetzt den Musikwunsch von Sonja. Sie schreibt: Hallo Marc, herzlichen Glückwunsch zur 200. Ausgabe von OKSA aktuell und ich gelobe Besserung und möchte ab jetzt auch öfters wieder mitmachen. Ich gratuliere ebenfalls noch Udo Lindenberg, der heute 80 Jahre alt wird am 17. Mai zum Geburtstag. Aha, also dementsprechend ist die E-Mail dann am vergangenen Sonntag gekommen und wünsche mir von ihm den Titel Wozu sind Kriege da? Habe ich ja am Anfang der Sendung schon erwähnt, dass der Titel uns noch begegnen wird. Jetzt läuft er also gleich, aber zuvor dann noch der Musikwunsch, oh, den muss ich auch vorlesen, von Julia Malgen-Gräber. Sie schreibt: Lieber Marc, die 200. Sendung, Wahnsinn, was du hier schon alles geleistet hast und gemacht hast. Herzlichen Glückwunsch zu diesem großartigen Meilenstein. Ich wünsche mir passend zum Startjahr deiner Sendung, also aus 2021, den Song des Jahres, nämlich Weatherman. Passt ja irgendwie auch ein bisschen zu dir, im offenen Kanal, immer auf Kurs und mit voller Kraft voraus. Mach weiter so und auf die nächsten 200 Sendungen. Ja, vielen Dank, liebe Julia. Ja, und das ist eine schöne Idee. Hier ist Nathan Evans mit dem Weatherman.

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1: Manche Songs verlieren wirklich leider, muss man sagen, gar nicht an Aktualität, so auch dieses Werk von Udo Lindenberg und dem jungen Pascal. Wir sind hier mittendrin bei OKSAR aktuell, Jubiläum, die 200. Ausgabe, und vorhin hatten wir den ältesten Song, der gewünscht worden ist, aus dem Jahre 1939, das war der Musikwunsch für Beate, diese Musik aus dem Zauberer von Oz, und jetzt gibt es gleich eine Ansage von einer Hörerin, die ist heute am weitesten entfernt. Um welche Entfernung es geht und wo sie genau ist, das hören wir gleich, aber zuvor der Musikwunsch für Andreas. Er schreibt: Hallo Marc, echte Camper machen's bei jedem Wetter. Wir genießen die Entspannung hier in Siersburg und eure tolle Musik. Und dazu wünsche ich mir das Lied Tears in Heaven von Eric Clapton. So sei es. Liebe Grüße.

Hallo lieber Marc, heute reichen dich von weit, weit weg ganz liebe Grüße. Es ist auch ein besonderer Tag für dich. Es sind schon 200 Sendungen, also herzlichen Glückwunsch, weiter so. Ich habe einen Musikwunsch, passend zu meiner Japan-Reise gerade, und das ist Tokyo Drift. Und lieber Marc, bis bald, und ich werde dich auch von hier, von Japan, aufhören. Weiter so, ciao, ciao.

0: Das ist ja einfach sensationell, was hier passiert in dieser Jubiläumssendung. Da kommen wirklich Grüße aus der ganzen Republik, aber auch aus jeder Menge Entfernung. Ja, in diesem Falle aus Japan. Liebe Grüße zu Nunzia und weiterhin einen schönen Urlaub. Und schön, dass du mitgemacht hast. Natürlich auch ein Dankeschön an alle, die hier heute mitgemacht haben. Ja, genau so gelingt diese Jubiläumssendung. Und ihr wisst es, jeder von euch landet in dem Lostopf. Und am Wochenende wird ausgelost. Und irgendjemand von euch da draußen hat dann demnächst 3 Musikwünsche zu gut, wie das heute bei René der Fall war. So, gleich gibt es den Führenden, das stimmt ja gar nicht mehr. Er ist 2. geworden beim Kicker-Manager-Spiel und gleich gibt es dann auch noch die Ansage. Aber zuvor, oder mache ich das jetzt umgekehrt? Ja, ich muss ja noch was dazu sagen. Okay, also zuerst gibt es diese Ansage und anschließend spiele ich dann den Musikwunsch für Patrick. Es gibt die Les Humphrey Singers und das eher mit einem unbekannteren Titel, der da heißt Wouldn't She Be Nice.
1: Lieber Marc, hier ist der Christian aus Berus, einigen auch bekannt als Ziege. Wie ich höre, steht ein Jubiläum ins Haus, die 200. Sendung. Ein toller Anlass, zu dem ich dir ganz herzlich gratuliere. Und da möchte ich natürlich auch nicht fehlen in dieser Jubiläumssendung. Deswegen grüße ich alle Manager. In der Managerriege knistert es ja im Moment. Die Saison ist auf der Zielgeraden und es sind noch einige Kämpfe auszufechten. Um die Spitze wird noch gekämpft, aber auch einige Platzierungen. Und ich freue mich schon, wenn wir uns bald zum Saisonabschluss, in Cochem hätte ich beinahe gesagt, aber dieses Jahr sind wir ja in Leiven, nochmal treffen und die Saison Revue passieren lassen. Als Musikwunsch habe ich einen Titel von Pearl Jam im Gepäck, aber wie der heißt, verrate ich jetzt hier noch nicht. Das schreibe ich dir separat, damit du auch einen kleinen Beitrag zu meiner Ansage leisten kannst. Alles Gute, tschüss.
0: Ja, jetzt wollte er mich aufs Glatteis führen, der gute Ziege oder der gute Christian, aber ich sage den Titel natürlich gerne an von Pearl Jam, der da heißt Elderly Woman Behind the Counter in a Small Town. So, habe ich geschafft. Hier kommt die Musik.

Die Les Humphreys Singers mit einer unbekannteren Nummer. Übrigens habe ich jetzt bei der Dokumentation 50 Jahre Boney M., die gibt's ja derzeit in der ARD-Mediathek, auch erfahren, dass Marcia von Boney M. früher auch bei den Les Humphreys Singers war. So, was ihr jetzt erfahrt, was war denn die zweite Themamusik von Okasa aktuell? Ja, im Rückblick könnt ihr vielleicht sagen, jawohl, das war's. Das war nämlich diese hier. Genau, ab der 72. Sendung bis zur Ausgabe 130 waren diese sieben Tore die Themamusik. Und die, ja, beim Rückblick darf die natürlich nicht fehlen. Deshalb kommt die jetzt auch noch einmal zum Einsatz. Genauso wie die E-Mail-Adresse, die ich euch gerne nochmal verraten möchte für die nächste Ausgabe. Wenn ihr jetzt sagt, wow, die Sendung gefällt mir wirklich gut, ich möchte da auch mal einen Titel wünschen, dann macht das gerne und mailt an okasa@gmx.de. So, hier auf meinem Ablaufplan steht übrigens noch die Umfrage der Woche Teil 2 aus der letzten Woche. Das waren ja die fünfjährigen Hits. Die waren im Jahr 2021 alle ziemlich weit vorne. Da beschäftige ich mich in ganz genau zwei Musikwünschen damit. Aber zuvor gibt's gleich noch den Musikwunsch für Gabriele Bapp mit dem Titel Du kannst zaubere. Und zuvor der Musikwunsch für Sebastian. Und zum zweiten Mal kommt Michael Jackson auf uns zu. Also wie gesagt, ich frage mich, hat das mit dem aktuellen Michael Jackson Film zu tun oder ist das einfach nur Zufall? Ja, weil sonst, auch wenn er der King of Pop ist, wird er nicht unbedingt so oft gewünscht. Aber wie gesagt, heute jetzt schon zum zweiten Mal. Und für Sebastian gibt es den Titel Who is it?

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0: Ganz saubere, das war der Musikwunsch für Gabriele hier bei Okasa aktuell. Heute bei der 200. Ausgabe, man kann es gar nicht oft genug sagen. Und es wird jetzt so richtig interessant, wenn der Moderator mal ein Schlückchen getrunken hat, ja, ob man alles noch versteht und ob die Zunge noch entsprechend rund geht, ja. Aber eine Korrektur, die gibt es jetzt. Ich habe vorhin noch gesagt bei Boney M., dass Marcia bei den Les Humphrey Singers war. Das stimmt natürlich nicht. Ja, das war Liz Mitchell, die war damals vor Boney M., also so Mitte der 70er, Anfang der 70er bei den Les Humphrey Singers. Mitte der 70er passt besser. So, jetzt arbeiten wir was auf.
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0: Genau, das fehlt ja noch, da haben bestimmt viele schon drauf gewartet, denn am letzten Freitag, da ging die letzte Umfrage der Woche online, übrigens die neueste, die geht gleich online, es ist jetzt, ja, es ist schon fast Zeit, ja, kurz vor 21.30 Uhr, deswegen der Hinweis, schaut gleich mal, aber wie gesagt, jetzt erstmal die Umfrage aus der letzten Woche und da ging es um das Jahr 2021 und speziell um den März 2021, denn dann ging Okasa aktuell auf Air oder On Air und das war die erste Sendung damals und wir haben geschaut, welche Titel waren denn damals im März 21 so in den deutschen Charts. Ihr habt wie folgt abgestimmt und das ist wirklich eine Überraschung für mich, ja, Platz 5, der Titel wurde so oft gewünscht bei Okasa aktuell, aber hier bei der Umfrage der Woche nur auf Platz 5 gelandet, Glass Animals mit Heat Waves. Platz 3, da gibt es eine Stimmengleichheit zwischen Bosse und Der letzte Tanz und Nathan Evans mit dem Wellerman. Den haben wir aber vorhin schon gehört, als Wunsch. Und auf Platz 1, ja, da haben sich wieder zwei eine Spitzenposition geteilt und deshalb laufen jetzt beide, die haben es verdient, mit jeweils 32% der Stimmen. Kommen jetzt Vincent Weiss mit dem Titel Wer, wenn nicht wir und anschließend The Weeknd mit dem Titel Save Your Tears.
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Ja, das ist ja auch so eine Sache, die hat sich entwickelt hier in der Sendung bei Okasa aktuell in 200 Sendungen. Die Umfrage der Woche, die gab es am Anfang noch gar nicht, aber irgendwann kam sie und sie wurde so beliebt. Ja, und die Leute warten immer schon auf Freitag, 21.30 Uhr, übrigens auch heute. Ja, also das ist gleich soweit. 5 Titel stellen sich immer zur Wahl und dann wird fleißig geklickt und ihr könnt euren Favoriten in die Sendung bringen, auch für die nächste. Das ist dann die Ausgabe 201. Gleich eine absolute Stammhörerin. Wir haben ja heute wirklich viele Stammhörer dabei. Das ist ja toll, dass die auch bei dem Jubiläum mitmachen. Und zwar Rita Balzert. Aber zuvor, da gibt es jetzt einen Titel. Für wen ist der überhaupt? Für gar keinen. Den habe ich jetzt einfach mal so eingestreut. Die Band gehört bis heute zu meinen Favoriten. Und hier sind Keen mit dem Titel Disconnected. Und ich hoffe, ihr seid nicht disconnected. Das wäre wirklich fatal bei einem Internetsender wie dem offenen Kanal Saarland. Wir wünschen einen guten Empfang. Und jetzt viel Spaß mit Keen.

Hallo liebe Hörerinnen und Hörer des OKSAR. Heute gibt es bereits die 200. Ausgabe der Wunschhits vom OKSAR. Heute möchte ich mir gerne von Bülent Ceylan das Lied Stumpf ist Trumpf wünschen. Es ist die brandneue Single von Bülent. Ich möchte an dieser Stelle sehr herzlich Marc Prediger danken, dass er uns immer diese wunderbare Sendung zusammenstellt. Und die Hörerinnen und Hörer, die wünschen sich immer so wunderbare Lieder, so schön, von alten Schinken bis brandneue Musik, von Rock, Pop, Schlager, Musicals, alles Mögliche, was die Hörer sich wünschen. Es ist einfach toll. Ich hoffe, es geht noch unendlich weiter, denn solche Sendungen machen immer Freude und Spaß. Nun habt viel Spaß und Freude beim Musikhören der kompletten Sendung. Rita Balzert. Ciao.

Musik von Bülent Ceylan. Hätte auch keiner gedacht, dass er ja solche Musik macht, oder? So, ich habe das Gefühl, ich muss schon wieder draufhalten bei der Jubiläumssendung. Weiter geht's mit dem Musikwunsch für Andi aus Ulm. Er schreibt: Hallo Marc, herzlichen Glückwunsch zum Jubiläum. Mein Musikwunsch ist ein Klassiker, nämlich Max Werner mit Rain in May. Viel Spaß, und der läuft jetzt. Und anschließend gibt sofort Achim mit seinem Musikwunsch.

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2: Ja, hallo, lieber Marc, liebe Hörer des Okasa. Erstmal herzlichste Glückwünsche zur 200. Sendung. Anlässlich dieser wünsche ich mir von Symphony of Cosmos Ruins of Eden. Ich hoffe noch auf viele weitere schöne Sendungen und wünsche euch allen einen schönen Abend.

0: Symphony of Cosmos heute bei der Jubiläumssendung an diesem wunderbaren Freitag. Ja, und vom Wetter her wird das noch heißer an diesem Wochenende. Deswegen morgen Abend übrigens auch die Sommer-Pop-Party wieder im Programm ab 19 Uhr. Und gleich ab 22 Uhr, das dürfen wir nicht verschweigen, die Area 51. Und zwar mit Oliver Köhler-Wolf heute zum Thema Wege und Straßen. Ja, lasst euch überraschen, was er alles rausgesucht hat. Aber noch ein paar Minuten sind wir hier bei OKSA aktuell. Übrigens haben einige geschrieben, die haben sich mehr oder weniger entschuldigt, ja, dass sie nicht jede Woche hier mitmachen, also das ist ja gar kein Problem. Wenn ihr Zeit und wenn ihr Lust habt, dann macht einfach mit und wenn es mal nicht klappt, dann ist es halt so, ja, da sind wir keinem böse, aber auf jeden Fall, ich bin froh, wenn ihr mitmacht. Natascha hat geschrieben, auch sie gratuliert zur 200. Sendung und wünscht sich einen Titel von Westlife, den hören wir gleich, nämlich Dreams Come True. Da muss ich auch an eine frühere Sendung Campus Radio Landau denken. Ja, die hatte ich ja auch mal Ende der 90er. Da wurde das auch mal gewünscht. Habe ich jetzt mal noch so im Gedächtnis. Aber zuvor der Musikwunsch ganz langsam für Carsten, der übrigens auch in dieser Woche Geburtstag hatte. Auch an dieser Stelle nochmals herzlichen Glückwunsch nachträglich, lieber Carsten. Und jetzt kommt deine Ansage und dein Musikwunsch.
1: Hallo, hier ist der Carsten. Ihr feiert heute die 200. Sendung von OKSA aktuell. Hierzu möchte ich dem Team von OKSA ganz herzlich gratulieren und freue mich, dass ich Teil dieser Sendung sein darf und mir auch einen schönen Song wünschen kann. Ihr habt bisher Großes geleistet. Macht weiter so und habt weiterhin viel Spaß und Freude an euren tollen Produktionen und Sendungen. Ich wünsche mir die coole Italo-Disco-Nummer aus den 80ern von Facts and Fiction, Give Me the Night, und drehe jetzt schon mal die Regler ganz nach oben. Euch allen alles Gute und bis dann.

0: Ja, so hört das Teil auf. Ja, sehr abrupt. Das war ein Stück von Westlife hier bei Okaza aktuell. Übrigens eine Korrektur noch. Die Area 51, die kommt natürlich gleich im Anschluss. Aber das Motto heute heißt Tag und Nacht. Ja, nicht Wege und Straßen. Also Tag und Nacht, da hätte zum Beispiel Carstens Wunsch auch gut reingepasst. Vielleicht läuft er ja, ja. Der Titel Give Me The Night, den wir gerade noch hörten. So, an dieser Stelle sage ich jetzt beim letzten Musikwunsch Glückwunsch und zwar an den guten Willi. Der hat nämlich gewonnen beim Kicker-Manager-Spiel, verdient, muss man sagen, ja, auch wenn er Fan des 1. FC Köln ist. Also da hat er dann doch Fußball-Fachwissen bewiesen mit seinen Einkäufen und hat verdient gewonnen. Also herzlichen Glückwunsch zum Sieg. Und jetzt hat er in der letzten Ausgabe von Okaza aktuell frecherweise 2 Titel angesagt. Wir hören jetzt übrigens gleich die Ansage nochmal. Da haben die anderen Manager direkt interveniert und haben gesagt, das geht nicht so. Ja, köstlich. Aber wie gesagt, der zweite Musikwunsch, der lief dann nicht. Wir haben ja die Regel pro Hörer nur einen Wunsch, aber den habe ich natürlich aufgehoben. Und lieber Willi, der kommt jetzt. Also dein Musikwunsch und natürlich die Ansage kommt jetzt nochmal, ja, auch mit der Kritik der anderen Manager.
1: Wünsche ich mir noch hinterher was Spanisches. Also
2: Rosowski ist Wunsch auch schon nur. Spanisch.
1: Ein Wunsch. Das ist im Prinzip ein Wunsch und na, widersprechen wir nicht.
2: Ja. Schlag schneid raus.
1: Nee, kannst du ruhig machen. Cypress Hill mit dem Lied Tequila und zwar die spanische Version. Por favor.

Ja, das musste natürlich auch nochmal sein heute bei dieser Jubiläumssendung. Die Parcels, ja, meine Favorites. War ein tolles Konzert vor 4 Jahren, muss ich sagen. Und die baue ich immer mal wieder ein in die Sendung. Ja, wenn ich irgendwie noch Zeit habe, wie jetzt zum Beispiel am Schluss. Ja, und apropos Schluss, wer hat an der Uhr gedreht, könnte man jetzt auch wieder spielen oder sagen, denn die Sendung ist wirklich schon vorbei. Das gibt's ja nicht. 4 Stunden lang sind rum oder 4 Stunden sind rum. Die Jubiläumssendung ist am Ende. Ja, und dann bleibt für mich nur noch zu sagen, herzlichen Dank. Herzlichen Dank für eure Beteiligung bei der Sendung und fürs Einschalten bei der Sendung. Und wer heute irgendwas verpasst hat, vielleicht sogar seine eigene Ansage oder seinen eigenen Musikwunsch, morgen früh, wie immer, ab 10 Uhr gibt es die Wiederholung 4 Stunden lang bis um 14 Uhr. Und beim Wiederholungssonntag am Sonntag läuft diese Sendung auch nochmal. Am Mikro war der Marc. Ich wünsche einen wunderschönen Freitagabend, ein schönes Pfingstwochenende mit heißen Temperaturen, mit schöner Musik, mit coolen Getränken. All das wünsche ich euch und ja, wir hören voneinander. Die nächste Ausgabe, ich könnte jetzt einen Cliffhanger machen, denn ich weiß nicht genau, wann die kommt, aber im Juni irgendwann. Ja, haltet Ohren auf und die Augen auf und dann werdet ihr mitbekommen, wann die nächste Sendung kommt. Ihr könnt gerne schon euren Musikwunsch einreichen, der geht nicht verloren, der wird umgehend notiert und zwar an okasa@gmx.de. Das war's für heute, die 200. Ausgabe. Bis zum nächsten Mal. Bleibt alle gesund oder werdet gesund. Ciao!

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Guten Abend, liebe Zuhörerinnen und Zuhörer. Heute drehen wir das Rad der Zeit ein gutes Stück zurück und tauchen gemeinsam ein in die Ära von 1960 bis 1970. Ich habe für euch besondere Titel herausgesucht und freue mich riesig auf diese gemeinsame Stunde mit euch.

Ich war damals zwar noch nicht mal geplant, aber dieser Sound hat einfach einen ganz eigenen Vibe. Genieße euch den nächsten Track.

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1: Wir haben die Stunde gleich geschafft. Ich hoffe, dass es euch gefallen hat. Es war eure Marjana.

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Sonntagabend, hallo und recht herzlich willkommen zur neuen Ausgabe der Traumzeit. Musik zum Entspannen, zum Träumen, zum Verliebtsein. Ihr Begleiter am Mikrofon für die nächsten 2 Stunden ist Erhard Petzios.

Heute in der Traumzeit eine bunte Mischung aus Schmuse-Oldies, aktuellen Schmuse-Songs, Schmuse-Songs in Französisch, in Italienisch und natürlich auch auf Deutsch. Und wir starten dann gleich mit Bobby V und Come Back When You Grow Up.

My Way mal wieder in der Originalsprache, nämlich auf Französisch, Comme d'habitude mit Gunfor. Und Gunfor ist eine Schweizer Sängerin, die im Jahr 1997 für die Schweiz auch am Grand Prix d'Eurovision teilnahm und nachher nicht so sehr viel mit Singen und mit Musik überzeugte, sondern eher mit ein paar kleinen Skandälchen. Aber ich finde sie als Sängerin trotzdem ganz, ganz toll. Traumzeit, die Sendung für Schmusekätzchen und Schmusekrater. I'm like

Ein schönes Lied, das sich mit Problemen der Kinder auseinandersetzt. Linus Kraus und Stefanie Prüfer waren dies. Kinder wie Anna. Traumzeit auf 97.1. Am Mikrofon Erhard Pizzios.

jetzt hatten wir sogar einen Song aus den 50er Jahren in der Traumzeit. Tommy Edwards aus dem Jahre 1951 und damals kam der Song auf Platz 18 der Charts. It's all in the game.

Die Sendung für Schmusekätzchen und Schmusekater, die Stunde 1, geht gleich zu Ende. Und wenn Sie Lust haben, weiter zu schmusen, zu träumen, dann hören wir uns wieder. Tschüss, bis gleich.

0: Judith Lefebvre mit einer Aufnahme aus dem Jahre 2003, I Will Follow You. Und im Jahre 2003, da habe ich sie auch kennengelernt auf einer Benefizgala in Mannheim. Recht herzlich willkommen zur zweiten Stunde der Traumzeit. Musik zum Entspannen, zum Träumen, zum Verliebtsein. Ihr Begleiter ist Erhard Pitzius.
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Sie, meine Lieblingsschmuse-Songs, einen davon hatten wir gerade gehört. September Morn mit Neil Diamond. Da gibt es auch eine wunderschöne deutsche Version mit Gilbert Bécaud, Zwei weiße Wolken. Und die nächste Nummer, das ist auch ein Liebling von mir. Ich finde ihn wirklich hervorragend. Und mit diesem wunderschönen Saxophon in der Mitte, das ist einfach nur toll. Wenn Sie also noch einen Kopfhörer haben sollten, dann setzen Sie ihn auf. Es lohnt sich. Julio Iglesias mit dem Willie Nelson Song Crazy.

Ja, in der zweiten Stunde der Traumzeit fast nur hohe Persönlichkeiten und Stars wie Carla Bruni, Neil Diamond hatten wir. Wir hatten jetzt Natalie Cole und Nat King Cole. Und es geht hochkarätig weiter mit Ray Charles und Georgia on my mind.

Die Sendung für Schmusekätzchen und Schmusekrater geht in die letzte halbe Stunde. Wir hörten Roxette mit Milk and Toast and Honey und zum Schluss den Moderationskollegen vom MDR, Martin Jones, Ich will zu dir. Sally Oldfield ist nun an der Reihe in der Traumzeit. Am Mikrofon noch bis 24 Uhr, ihr Erhard Pizzius.

der absolute Nummer 1 Hit der Commodores, Three Times a Lady. Wir machen Musik aus Belgien. Hier ist Victor Laszlo, Sweet, Soft and Lazy.

Kätzchen und Schmusekater. Ich begrüße Sie recht herzlich zu einer neuen Ausgabe der Traumzeit. Musik zum Entspannen, zum Träumen, zum Verliebtsein. Bis 24 Uhr am Mikrofon für Sie, Erhard Petzius.

Musik aus dem Saarland, Susan Ibrahimi, und dich hat ein Engel mir geschickt. Und wir gehen wieder musikalisch in die internationale Abteilung mit Tony Christie, mit einem Oscar-nominierten Song, den Debbie Boone bekannt gemacht hat, You Light Up My Life, aus dem gleichnamigen Film aus dem Jahre 1979. Und hier ist Tony Christie mit seiner Version.

Aus der Schmuse-Oldie-Kiste Marion Rees und The Carnival is Over. Wir gehen musikalisch nach Belgien, kommen zu Hilde Coppé und Marc Meersmann mit dem wunderschönen Neil Diamond Barbara Streisand Song You Don't Bring Me Flowers.

Dieser Song steht dem Original in nichts nach. Wir kommen zur Abteilung. Lou Rawls sings Sinatra, also Lou Rawls mit Frank Sinatra Songs, The Second Time Around.

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Tony Braxton und Another Sad Love Song. Und damit sage ich Hallo zur Stunde 2 der Traumzeit. Und wir haben noch fast eine Stunde Zeit für die schönsten Schmuse-Songs aller Zeiten. Am Mikrofon begleitet sie Erdpizius. Recht herzlich willkommen.

Ein ruhiger, ein softiger Shakin' Stevens, Because I Love You, ein Song, den man nicht allzu oft hört. Den nächsten Song hört man in dieser Version auch nicht allzu oft, nämlich von Olivia Newton-John. Und er ist auch sehr leise am Anfang aufgenommen. Sowas würde man heute in unserer lauten, komprimierten Zeit gar nicht mehr produzieren. Deswegen hier mal ein paar leise Töne, ganz leise Töne am Anfang in der Traumzeit.

Eine ganz, ganz tolle Aufnahme, so ein richtig musikalisches Werk von L. Stewart, Time Passages. Weiter geht es mit Annie Lennox in der Traumzeit. Am Mikrofon bis 0 Uhr begleitet sie Erd Pizzius.

Musiker aus dem Jahre 1987, Breath und Hands to Heaven. Wir gehen musikalisch weiter in die Abteilung Lee and Rhymes, so ein bisschen Country angehauchter Pop. How do I live?

für mich einer der schönsten Songs von Peter Maffay, So bist du. Das war sie, die Traumzeit geht langsam zu Ende. Ich wünsche Ihnen eine schöne Woche. Tschüss, bis dahin, Ihr Erhard Pizzios.